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1: Im Studio Tom Husse. Fußballfans weltweit fiebern darauf hin. Heute geht die Weltmeisterschaft los. Das Turnier in Nordamerika wird das größte aller Zeiten. Fabian Hoffmann berichtet.
2: Kanada, Mexiko und die USA sind die Gastgeber. Der Großteil der 104 Spiele findet in den USA statt. Mit 48 Teams dauert die Gruppenphase so lange wie noch nie und auch ein Sechzehntelfinale gibt's dieses Mal. Zu den Top-Favoriten gehören die üblichen Verdächtigen, Europameister Spanien, Weltmeister Argentinien und auch Frankreich. Zum Auftakt spielt heute Mexiko gegen Südafrika. Es ist das gleiche Eröffnungsspiel wie vor genau 16 Jahren zum Start der WM 2010 in Südafrika. Für Deutschland wird's dann am Sonntag zum ersten Mal ernst gegen WM-Neuling Curaçao.
1: Das Spitzentreffen von Schwarz-Rot mit Gewerkschaften und Arbeitgeberverbänden ist in der Nacht wie erwartet ohne Ergebnisse beendet worden. Es gehe um den Austausch, nicht um Beschlüsse, hieß es ja vorab. Gesprochen wurde über die anstehenden Reformen, um die Sozialsysteme zu stabilisieren und die Wirtschaft zu stärken. Regierungserklärung, Heizungsgesetz, keine Diätenerhöhung. Im Bundestag steht heute eine Mammutsitzung mit jeder Menge Themen an. Jana Klonikowski.
3: Die Bundestagssitzung ist heute von 9 Uhr morgens bis 3:30 in der Nacht angesetzt. Dazwischen jede Menge Tagesordnungspunkte. Als erstes wird Kanzler Merz eine Regierungserklärung abgeben. Anlass ist ein Treffen des Europäischen Rats nächste Woche. In der Debatte danach wird es aber wohl auch um Merz' Arbeit generell gehen. Später soll dann unter anderem das erste Mal über das neue Heizungsgesetz und über das Aussetzen der Diätenerhöhung beraten werden. Wegen der angespannten Haushaltslage sollen die Abgeordneten dieses Jahr auf 500 Euro mehr im Monat verzichten.
1: Die USA haben wieder mehrere Ziele im Iran beschossen. Es gehe bei den Angriffen um Selbstverteidigung, heißt es vom US-Militär. Iranische Medien berichteten von Explosionen im Süden des Landes, in der Nähe der Straße von Hormuz. Serbien, Tunesien und Uruguay, das sind die Vorrundengegner der deutschen Handballnationalmannschaft bei der Heim-WM im kommenden Jahr. Das hat die Auslosung jetzt ergeben. Die Heim-WM findet Mitte bis Ende Januar statt.
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4: Mit KI-Support. Wolkig ist es heute Morgen und ab und zu kommt auch mal ein Schauer runter. Später am Tag bleibt's erstmal wechselnd mit einzelnen Gewittern. Am Nachmittag wird's im Südwesten häufiger trocken und freundlicher. Die Höchstwerte liegen bei 15 bis 20 Grad. Morgen ziehen wieder mehr Wolken durch, dazu immer mal Regen, teils kräftiger, maximal 23 Grad.

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In diesen Tagen feiern die Christen in aller Welt das Pfingstfest, das Fest der Ausgießung des Heiligen Geistes, der Geburtstag der christlichen Gemeinde. Können wir alle damit etwas anfangen? Liebe Hörer, wenn man sich die Mühe machte und eine Befragung in Deutschland durchführte, so würden sehr wahrscheinlich die meisten antworten, dass sie dieses Fest nicht einzuordnen wüssten. Weihnachten ist vielleicht noch am ehesten von den Leuten zu deuten. Das Kind in der Krippe, Maria und Josef im Stall, die Hirten auf dem Felde. Von den Weisen aus dem Morgenland haben wir sicher auch schon etwas gehört. Beim Osterfest wird es schon schwieriger. Da haben viele große Probleme. Auferstehung von den Toten? Nicht vorstellbar. Deswegen redet man vom Erwachen der Natur, Osterspaziergang, Osterhasen. Wenn man unsere Zeitgenossen nach der Bedeutung des Festes von Christi Himmelfahrt fragt, kann man auch böse Überraschungen erleben. Hier reden die Menschen vom Vatertag und ausgedehnten Touren, die sehr oft im Rausch enden. Aber Pfingsten, was können wir uns darunter vorstellen? Ausgießung des Heiligen Geistes, Erfüllung der Jünger in Jerusalem mit dem Geist Gottes. Liebe Hörer, ohne dieses große christliche Fest wären alle anderen Feste sinnlos. Ohne Pfingsten gäbe es kein Neues Testament, keine Evangelien, keine Kenntnis von Jesus Christus und keine Zugehörigkeit zu Jesus Christus. Darum redet die Bibel so viel vom Heiligen Geist. Uns ist Not, sein Wirken zu erkennen und sein wundersames Tun zu begreifen und uns ihm selbst auszusetzen. Der Apostel Paulus redet in Römer 8, Verse 1 bis 11 sehr viel von der Wirksamkeit des Heiligen Geistes. Er schreibt dort, so gibt es nun keine Verdammnis für die, die in Christus Jesus sind. Denn das Gesetz des Geistes, der da lebendig macht in Christus Jesus, hat dich frei gemacht von dem Gesetz der Sünde und des Todes. Fleischlich gesinnt sein ist der Tod, und geistlich gesinnt sein Leben und Friede. Wer Christi Geist nicht hat, der ist nicht sein. Mit Pfingsten und der Ausgießung des Heiligen Geistes ist etwas in unsere Welt gekommen, was es vor dem nicht gegeben hat. Die Gemeinschaft der Heiligen. Gehörst du dazu, lieber Hörer? Sage jetzt bitte nicht, ich bin getauft, konfirmiert, getraut, ich zahle meine Kirchensteuern und hin und wieder nehme ich am Gottesdienst teil. Die Kirche, die Gemeinde Jesu, die an Pfingsten Geburtstag hat, ist keine Institution. Sie ist vielmehr eine Gemeinschaft derer, die durch Vergebung ihrer Schuld sich mit Gott und seinem Sohn verbunden weiß und aus solchem Glauben ihr Leben hat. Das geht durch alle Rassen und Nationen hindurch. Gehörst du zu dieser Gemeinde? Sage bitte nicht, so genau könne das niemand wissen. Dass wir hier alle zu einer klaren Antwort kommen, ist das Anliegen der Bibel. Im Hinblick auf die Gemeinde Jesu Christi gibt es nur ein Draußen oder ein Drinnen. Da kann man nicht den Fuß zwischen Tür und Angel haben, halb Weltkind oder halb Gotteskind. Ist man draußen, so sagt Paulus, steht man unter dem Gesetz der Sünde und des Todes. Man wandelt nach dem Fleisch, ist fleischlich gesinnt und lebt mit Gott in Feindschaft. Ist man dagegen drinnen, weiß man aus Glauben sich zugehörig zur Gemeinschaft der Heiligen, gerettet durch das Blut des Lammes. Man steht jetzt unter dem Gesetz des Geistes, ist geistlich gesinnt und hat Leben und Frieden, weil Gottes Geist in einem wohnt.
wodurch man Christi Eigentum ist, ein Mensch in Christus Jesus. Wie schauen die fleischlich Gesinnten aus? Paulus sagt, sie stehen unter dem Gesetz der Sünde und des Todes. Sie leben ihren Gelüsten. Sie befriedigen ihre Begierden und leben in der Selbstverwirklichung. Außer ihnen gibt es nichts, was sie interessiert. Sie sind also gottlos, los von Gott. Fleischlich gesinnt sein heißt ausschließlich fürs Diesseits Interesse zu haben, den Himmel, der Kirche und den Spatzen zu überlassen. Solche Menschen kennen nur einen Mittelpunkt, das liebe Ich. Erst komme ich, dann komme ich noch einmal, dann kommt eine ganze Weile gar nichts und dann erst kommt vielleicht der andere. Fleischlich Gesinnte finden sich unter jenen, deren Weste vor lauter Wohlanständigkeit im strahlenden Weiß glänzt, die nichts auf sich kommen lassen, fleißig und ordentlich sind, doch alles ohne Gott. Zudem haben sie keinen Kontakt. Der fungiert nur als Randfigur. Bei Familienfeiern und kirchlichen Feiertagen glaubt man, ihn bedienen zu sollen. Sie wollen das Gute und tun das Böse, weil alles ohne Gott über die Bühne geht. In den geistlich Gesinnten wohnt Gottes Geist. Das war nicht immer so. Auch für sie gab es eine Zeit, da sie unter dem Gesetz der Sünde standen. Doch dann war ein Tag gekommen, an dem sie bekennen konnten, Christus Jesus hat mich frei gemacht von dem Gesetz der Sünde und des Todes. Bis dahin mussten sie sündigen, jetzt müssen sie nicht mehr. Bis dahin war die Sünde für sie wie ein Magnet. Jetzt hat sie ihre Anziehungskraft verloren. Geistlich gesinnt sein, den Geist Gottes haben. Hast du, lieber Hörer, diesen Geist? Diese Frage ist ganz sicher statthaft. Ich wünsche allen Hörern, dass sie auf diese Frage zwar in aller Demut, aber auch mit aller Bestimmtheit antworten können: Ich habe den Heiligen Geist. Ich weiß, woran ich glaube. Ich könnte nie und nimmer Jesus meinen Herrn heißen, ohne den Heiligen Geist. Doch keiner meine, im Leben der geistlich Gesinnten gäbe es keine Sünde mehr. Geistlich Gesinnte laufen nicht mit dem Heiligenschein der Vollkommenheit durchs Leben. Unfehlbarkeit sucht man bei ihnen vergeblich. Das Herr, erbarme dich, gehört zu ihrem täglichen Gebet. Der Unterschied zu den fleischlich Gesinnten ist der: Bei diesen ist die Sünde die Regel, bei den geistlich Gesinnten die Ausnahme. Ohne Gottes Geist kann man seine Sünde abschütteln wie der Hund das Wasser. Da heißt es, Pech gehabt. Andere machen es doch auch so. Schließlich ist einmal keinmal. Doch dem geistlich Gesinnten wird seine Sünde zum Herzeleid. Geistlich gesinnt sein heißt, in Jesus Christus sein, in ihm leben und weben. Wer in Christus Jesus ist, kann mit Paulus bekennen, das Alte ist vergangen, siehe, es ist alles neu geworden. Wer geistlich gesinnt ist, weiß, dass sein Leben ein Tempel des Heiligen Geistes ist. Die fleischlich Gesinnten stehen draußen vor der Kirchentür, vor der Tür zu jener Kirche, die die Gemeinde der Heiligen ist. Die geistlich Gesinnten haben die Tür durchschritten. Für sie, wer kann das schon verstehen, gibt es nun keine Verdammnis. Auch wenn die von draußen an denen von drinnen noch so viel auszusetzen und zu kritisieren haben. Es geht zu Pfingsten um den Heiligen Geist. Er wird denen geschenkt, sagt die Bibel, die ihn darum bitten und ihm gehorsam sind. Hier gilt es, Antwort zu finden.
die Gott dem nicht versagt, der ernstlich bittet, komm, Schöpfergeist. Lieber Hörer, lass dich dazu einladen, so den Herrn zu bitten. Du wirst ganz sicher die Erhörung alsbald erfahren.

Liebe Zuhörer, danke, dass Sie sich die Zeit genommen haben, um der Sendung zuzuhören. Wir leben in einer Zeit, in der immer mehr Menschen Hilfe suchen und sie nicht finden. Hilfe in Depressionen, Schwermut oder innere Mutlosigkeit. Oft wird solch geplagten Menschen als einziger Ausweg der Gang zur Psychoanalyse gewiesen, wo man sich seelisch entblößen muss, um in endlosen Gesprächen an die Wurzel des Übels zu gelangen. Und was ist dann die Lösung? Häufig wird nach den Schuldigen gesucht und in den bösen Eltern, in den verworrenen Umständen des Lebens oder verständnislosem Ehepartner gefunden. Gerne würden wir Ihnen zeigen, was die Bibel, Gottes Wort, zu diesen Problemen sagt. Gott will Ihnen nur allzu gern helfen, weil er Sie einfach liebt. 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Ich wünsche Ihnen von Herzen den Frieden Gottes und seine Bewahrung in allen Situationen Ihres Lebens.

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1: Im Studio Tom Husse. Fußballfans weltweit fiebern darauf hin. Heute geht die Weltmeisterschaft los. Das Turnier in Nordamerika wird das größte aller Zeiten. Fabian Hoffmann berichtet.
2: Kanada, Mexiko und die USA sind die Gastgeber. Der Großteil der 104 Spiele findet in den USA statt. Mit 48 Teams dauert die Gruppenphase so lange wie noch nie und auch ein Sechzehntelfinale gibt's dieses Mal. Zu den Top-Favoriten gehören die üblichen Verdächtigen, Europameister Spanien, Weltmeister Argentinien und auch Frankreich. Zum Auftakt spielt heute Mexiko gegen Südafrika. Es ist das gleiche Eröffnungsspiel wie vor genau 16 Jahren zum Start der WM 2010 in Südafrika. Für Deutschland wird's dann am Sonntag zum ersten Mal ernst gegen WM-Neuling Curaçao.
1: Das Spitzentreffen von Schwarz-Rot mit Gewerkschaften und Arbeitgeberverbänden ist in der Nacht wie erwartet ohne Ergebnisse beendet worden. Es gehe um den Austausch, nicht um Beschlüsse, hieß es ja vorab. Gesprochen wurde über die anstehenden Reformen, um die Sozialsysteme zu stabilisieren und die Wirtschaft zu stärken. Regierungserklärung, Heizungsgesetz, keine Diätenerhöhung. Im Bundestag steht heute eine Mammutsitzung mit jeder Menge Themen an. Jana Klonikowski.
3: Die Bundestagssitzung ist heute von 9 Uhr morgens bis 3:30 in der Nacht angesetzt. Dazwischen jede Menge Tagesordnungspunkte. Als erstes wird Kanzler Merz eine Regierungserklärung abgeben. Anlass ist ein Treffen des Europäischen Rats nächste Woche. In der Debatte danach wird es aber wohl auch um Merz' Arbeit generell gehen. Später soll dann unter anderem das erste Mal über das neue Heizungsgesetz und über das Aussetzen der Diätenerhöhung beraten werden. Wegen der angespannten Haushaltslage sollen die Abgeordneten dieses Jahr auf 500 Euro mehr im Monat verzichten.
1: Die USA haben wieder mehrere Ziele im Iran beschossen. Es gehe bei den Angriffen um Selbstverteidigung, heißt es vom US-Militär. Iranische Medien berichteten von Explosionen im Süden des Landes, in der Nähe der Straße von Hormuz. Serbien, Tunesien und Uruguay, das sind die Vorrundengegner der deutschen Handballnationalmannschaft bei der Heim-WM im kommenden Jahr. Das hat die Auslosung jetzt ergeben. Die Heim-WM findet Mitte bis Ende Januar statt.
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4: Mit KI-Support. Wolkig ist es heute Morgen und ab und zu kommt auch mal ein Schauer runter. Später am Tag bleibt's erstmal wechselnd mit einzelnen Gewittern. Am Nachmittag wird's im Südwesten häufiger trocken und freundlicher. Die Höchstwerte liegen bei 15 bis 20 Grad. Morgen ziehen wieder

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Liebe Hörer, immer wieder wird in der Bibel von Menschen berichtet, die mit den Wegen Gottes in ihrem Leben nicht zurechtkamen. Sie kamen in tiefe Zweifel, Glaubens- und Lebenskrisen. Ja, manchmal standen sie auch in Gefahr, alles hinzuschmeißen und Gott aus der Schule zu laufen. Es gibt eine Reihe von Belegstellen in der Bibel, wo uns das berichtet wird. So etwa Psalm 73. Dort kommt der Schreiber in solche Nöte. Ich denke, wir sollten dankbar dafür sein, dass es in der Bibel auch solche Stimmen gibt. Dass das in der Bibel ganz ernsthaft und wahrheitsgetreu berichtet wird, wie ein Mensch seine Not hinausschreit, weil er seinen Gott nicht mehr versteht, weil er an ihm irre zu werden droht. So wird in Psalm 73 zunächst davon berichtet, dass der Beter sich umschaut in seine Umgebung und Vergleiche zieht. Er merkt, dass es den Gottlosen gut geht, die es mit dem Gewissen nicht so genau nehmen, die sich nicht nach den Geboten richten. Erst nachdem der Beter zu Gott geht und ihm die Not sagt, bekommt er wieder festen Grund unter seine Füße. Damit bekommt er Einblick in die Gedanken Gottes. Menschen, die in ihrem Streben nach Gesundheit, Wohlstand und Macht nur an das Zeitliche denken und nichts für die Ewigkeit eingebracht haben, gleichen jenen, von denen Jesus einmal sagte, dass sie ihr Haus nur auf Sand gebaut haben. Denn unser Leben soll nach Gottes Bestimmung mehr abwerfen als ein ansehnliches Bankkonto, Grundbesitz, bürgerliches Ansehen. Es soll frei werden und frei bleiben für Gott, für Freunde an ihm, für Glauben, Hoffnung, Liebe. Offenbar können dieser Freiheit die Güter und Schätze dieser Erde mehr im Wege stehen

als die leidvollen Enttäuschungen. Jesus bezeichnete den reichen Kornbauern als einen Narren, als er genüsslich und selbstzufrieden zu sich selber sagte: »Liebe Seele, du hast einen großen Vorrat auf viele Jahre. Habe nun Ruhe, iss, trink und habe guten Mut.« Er war reich an Gütern, aber nicht reich im Blick auf das, was Gott gibt. Der Psalmist kommt zu einem ehrlichen Eingeständnis. Warum imponiert mir das scheinbare Glück der Gottlosen nur immer so sehr? Warum ist mein Denken so ganz in der Dimension dieser Welt und Zeit gefangen? Gott will unsere Augen für seine Perspektive öffnen, wenn wir uns nur vertrauensvoll und offen an ihn wenden. Könnte das nicht für uns alle eine Hilfe bedeuten? Viele Menschen sind neidisch und unzufrieden im Blick auf andere. So empfängt der Beter damals wie heute aus Gottes Hand neue Glaubenszuversicht. So kann er jetzt beten: Dennoch bleibe ich stets an dir, denn du hältst mich bei meiner rechten Hand. Du leitest mich nach deinem Rat und nimmst mich hernach in die Herrlichkeit. Wenn ich nur dich habe, so frage ich nichts nach Himmel und Erde. Du bist meines Herzens Trost und mein Teil. Mit diesen Worten wird ihm eine neue Schau der Wirklichkeit geschenkt, die ihn so sprechen lässt. Er denkt jetzt von der Realität Gottes her. Liebe Hörer, das ist das Wagnis des Glaubens. Wieder allen Augenschein an Gott festhalten, auch wenn wir die Wege nicht immer richtig einordnen können. Hier redet und betet einer, der nicht sieht und doch glaubt. Die Grundlagen des Glaubens sind dem angefochtenen Beter nun wieder freigelegt worden. Du hältst mich bei meiner rechten Hand. Du leitest mich nach deinem Rat und nimmst mich hernach in die Herrlichkeit. Gott allein ist also der Handelnde. Du hast meine rechte Hand ergriffen. Das möchte ich jetzt allen Verzagten und Angefochtenen zurufen, allen, die glauben, ganz allein zu sein mit ihren ungelösten Fragen und Zweifeln. Der Herr hat uns ergriffen und will uns halten und damit auch vor dem Abgleiten und Abstürzen bewahren. Gott sieht dich, lieber Hörer. Er weiß um deine Not. Du bist nicht vergessen oder allein. Einmal werden sich alle ungelösten Fragen klären und alles Vorletzte wird von der Vollendung vollschlungen werden. Dem glaubensvoll Gott zugewandten Beter wird hier aufs Neue die Erfahrung der unwandelbaren Treue Gottes zuteil, der auch durch den Tod keine Begrenzung mehr erfährt. Es gibt ein Leben mit Gott, gegen das selbst der Tod machtlos ist. Das merken wir hier schon im Alten Testament. Ewige, unzerstörbare Gemeinschaft mit Gott, die auch den Tod überwindet. Merken wir, wie wichtig es ist, Gott die Treue zu halten? Er wird am Ende alles wohlmachen. Aber schon in dieser Zeit können wir erfahren, wie uns die Verheißungen des Herrn sicher hindurchbringen wollen. Jesus Christus hat es im Neuen Testament im Wort vom guten Hirten so ausgedrückt: Meine Schafe hören meine Stimme und ich kenne sie und sie folgen mir und ich gebe ihnen das ewige Leben und sie werden nimmermehr umkommen und niemand wird sie aus meiner Hand reißen. Der Vater, der sie mir gegeben hat, ist größer als alles und niemand kann sie aus meines Vaters Hand reißen. Johannes 10. Nicht, dass von jetzt an alle Rätsel des Lebens gelöst wären. Gewiss nicht. Hier bleibt der Beter ganz auf dem Boden der Wirklichkeit. Es wird auch dem Glaubenden bis an sein Ende manches, was Gott tut oder zulässt, rätselhaft bleiben. Das Leiden ist für den Glaubenden nicht einfach aufgehoben.
aber er kann es jetzt annehmen und tragen in der Kraft des Glaubens und in der von Gott gewirkten Zuversicht. Paulus sagt einmal, denn ich halte dafür, dass dieser Zeit Leiden der Herrlichkeit nicht wert sei, die an uns soll offenbart werden. Er hat nun die lebendige Gewissheit, dass auch in den dunklen und undurchsichtigen Stunden seines Lebens Gott ihm nahe ist und alles zu einem guten Ende führt. Nicht immer erkennen wir, wie er das machen wird. Dennoch bleibe ich stets an dir. Das Neue Testament kehrt diesen Satz um. Jesus sagt uns jetzt, siehe, ich bin bei euch alle Tage bis an der Weltende. Paulus, der Apostel Jesu Christi, nimmt dieses Wort Jesu auf und formt aus ihm den neutestamentlichen Edelstein von der Glaubensgewissheit. Ist Gott für uns, wer mag wider uns sein? Welcher auch seines eigenen Sohnes nicht verschont hat, sondern hat ihn für uns alle dahingegeben, wie sollte er uns mit ihm nicht alles schenken? Wer will die Auserwählten Gottes beschuldigen? Gott ist hier, der gerecht macht. Wer will verdammen? Christus ist hier, der da gestorben ist, ja vielmehr, der auch auferweckt ist. Welcher ist zu Rechten Gottes und vertritt uns? Wer will uns scheiden von der Liebe Gottes? Trübsal oder Angst oder Verfolgung oder Hunger oder Blöße oder Gefahr oder Schwert? In dem allen überwinden wir weit durch den, der uns geliebt hat. Niemand kann uns scheiden von der Liebe Gottes, die in Christus Jesus ist, unserem Herrn. Römer 8, Verse 31 bis 39. Gott sagt dennoch zu uns Menschen, längst ehe unser Mund dieses Wort finden kann. Er leidet mit uns, bevor wir das begriffen haben. Das zeigt er an Jesus Christus, an dem Mann am Kreuz. Kein Tal ist so tief, kein Weg so dunkel, dass er ihm nicht bekannt sei. So ist unser Gott. Am Ende der Wege Gottes steht die Freude. Seitdem Jesus die dunkelste Nacht der Gottverlassenheit durchkämpfte und am Ostermorgen siegreich auferstand, darf jeder, der am Leben und an Gottes Wegen verzweifelt, auf das Kreuz und auf Jesu Sieg blicken. Da lernen wir das Dennoch des Glaubens sprechen. Hier wartet Freude auf uns.

0: Liebe Zuhörer, in der Bibel wird oft von Wundern geredet. Kann man diesen Berichten glauben? Entspringt der Glaube an Wunder nicht dem unwissenschaftlichen Naturverständnis vergangener Zeiten? Ein liberaler Theologe sagte sogar, man kann nicht das elektrische Licht einschalten und gleichzeitig an Engel glauben. Die Frage über Wunder mündete bis in die Frage, gibt es überhaupt einen Gott? 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Ich wünsche Ihnen von Herzen den Frieden Gottes und seine Bewahrung in allen Situationen Ihres Lebens.
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3: Im Studio Tom Husse. Mexiko gegen Südafrika. Mit diesem Duell startet heute die Fußball-WM in Nordamerika. Fast 6 Wochen lang rollt in Kanada, Mexiko und den USA der Ball. Die Vorfreude ist bei vielen mittlerweile da. Es gibt aber auch weiter Kritik am Turnier. Fabian Hoffmann.
4: Ja, ohne Frage. Da fallen einem natürlich zuallererst die teils astronomischen Ticketpreise ein. Auch sie dürften ein Grund sein, dass etwa die Hotelbranche beispielsweise in den USA bislang eher enttäuscht ist. Dazu kommt die Politik von US-Präsident Trump, Einreisebeschränkungen für Fans und Spieler mancher Länder, Angst vor der Einwanderungsbehörde ICE, der Irankrieg und die Folgen davon. Und dann sind da auch noch die teils heftigen Reisestrapazen für die Teams sowie die Zeitverschiebung für die Fans hier. Deutschland steigt am Sonntag gegen Curaçao ins Turnier ein.
3: Justizministerin Hubich will die Verjährungsfrist bei Vergewaltigung auf 20 Jahre verlängern. Die aktuelle Frist von 5 Jahren sei zu kurz, sagte Hubich dem Redaktionsnetzwerk Deutschland. Außerdem plädiert sie dafür, dass beim Sex künftig der Grundsatz nur Ja heißt Ja gelten soll, um Frauen besser zu schützen. Stundenlang haben die Spitzen der Koalition und Vertreter von Gewerkschaften und Arbeitgeberverbänden im Kanzleramt zusammengesessen. Es ging um die Reformpläne der Regierung. Gisa Weber, was ist denn dabei herausgekommen?
5: Beschlüsse gab es bei dem Treffen nicht. Bereits vorab hieß es ja auch, dass es dieses Mal nicht um Entscheidungen, sondern um den Austausch geht. Der soll konstruktiv gewesen sein, erklärte Regierungssprecher Cornelius nach den Gesprächen. Es ging um die 4 Themenfelder Arbeitsmarkt, Sozialversicherung, Bürokratieabbau und Steuerpolitik. Weitere Gespräche sollen folgen, wann ist aber noch offen. Entscheidungen sollen dann im Koalitionsausschuss Anfang Juli fallen.
3: In der Nähe von Belfast sind erneut ausländerfeindliche Proteste eskaliert. Demonstranten warfen Steine und Flaschen auf die Polizei, die reagierte mit Wasserwerfern. Im Zentrum der nordirischen Hauptstadt blieb es ruhig. Auslöser für die Unruhen ist ein Messerangriff, für den ein Migrant verantwortlich gemacht wird. Papst Leo hat einen Gottesdienst in der Basilika Sagrada Familia in Barcelona gefeiert. Anschließend weihte er den großen Turm der berühmten Kirche ein, der in diesem Jahr fertig geworden ist. Auf seiner Spanienreise geht es für den Papst heute weiter auf die Kanarischen Inseln.
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6: Mit KI-Support. Mit Sonne und Wolken geht's in den Morgen. Ab und zu kann auch schon mal ein Schauer runterkommen. Im Laufe des Tages wird's dann insgesamt unbeständig. Vereinzelt sind auch Gewitter dabei. Und am Nachmittag wird's im Südwesten oft trockener und freundlicher. Die Höchstwerte liegen bei 15 bis 20 Grad. Morgen bleibt's wechselnd wolkig. Dazu immer wieder Regen, teils kräftiger, maximal bis 23 Grad.

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1: Liebe Zuhörer, ich weiß nicht, wie es Ihnen heute geht. Aber ich weiß, dass Sie bestimmt ein Wort der Ermutigung brauchen. Ermutigung aus dem Wort Gottes. Der Titel der heutigen Radiosendung lautet Glaubensstärkung aus Psalm 34. Vor mir liegt ein Brief einer jungen, gläubigen Frau, die in ihrem jungen Leben schon öfter durch schwierige Glaubensprüfungen hindurch musste. Sie schreibt: Ich habe manchmal Tiefpunkte in meinem Leben, wo ich einfach nicht mehr weiter weiß. Das finde ich oft richtig schwer, aber ich habe erfahren dürfen, dass mich gerade diese Momente mehr zum Herrn hingezogen haben, als die Zeiten, wo es mir gut geht. Ist das nicht eigenartig? Vielleicht können wir so ein bisschen besser verstehen, warum unser Herr auch solche schwierigen Erfahrungen in unser Leben einbaut. Er tut es aus Liebe zu uns, weil er gern möchte, dass wir noch näher an sein Herz rücken, dass wir im Glauben und im Vertrauen wachsen. Und so ging es auch dem jungen David, aus dessen Feder der 34. Psalm stammt. Er dichtete diesen Psalm im Rückblick auf einen seiner turbulentesten Lebensabschnitte, die von viel Angst und Trübsal gekennzeichnet waren. Der junge David war auf der Flucht vor König Saul, der ihn in seiner rasenden Eifersucht wie einen räudigen Hund jagte. Er wollte ihn stellen und töten. David blieb nichts anderes übrig, als ins Exil zu fliehen, ins Philisterland. Dort stand er nun vor dem Philisterkönig Abimelech und hoffte, bei ihm Unterschlupf zu finden. Aber es kam ganz anders. Plötzlich erkannte einer der Berater des Königs David als denjenigen, der doch schon im Auftrag König Sauls gegen die Philister gekämpft und von dem man gesungen hatte, Saul schlug 1000, David aber 10.000. Bestimmt war David in diesem Moment starr vor Schreck und Todesfurcht. Er war erkannt worden, das bedeutete sein Todesurteil. Voller Angst und Verzweiflung sah er nur einen einzigen Ausweg. Er stellte sich wahnsinnig, er tobte und rannte mit dem Kopf gegen den Pfosten, ließ seinen Speichel über den Bart fließen, alles nachzulesen in 1. Samuel 21. Wie demütigend muss das für David gewesen sein, dass er sogar in die Rolle eines Geisteskranken schlüpfte, um sein armes Leben zu retten. Doch es funktionierte. Der König hatte nur noch eines im Sinn, weg mit diesem Wahnsinnigen. Und so jagte er ihn fort wie ein Stück Vieh, aber David hatte sein Leben gerettet. Nein, nicht David, sondern sein Herr und Gott war es, der auch diese schreckliche Situation im Griff hatte und einfach nicht zuließ, dass sein Auserwählter, sein geliebter David, unter die Räder kam. Darum lobt und preist David im Rückblick auf diese schlimme Zeit: Ich will den Herrn loben, alle Zeit. Sein Lob soll immer da in meinem Munde sein. Meine Seele soll sich rühmen des Herrn, dass es die Elenden hören und sich freuen. Psalm 34, Vers 2 und 3. Ja, lauthals konnte David den Herrn nach dieser überstandenen Krise loben und preisen über seine Hilfe. Und er tat es auch, damit es die anderen Elenden, die Verzweifelten, die Angefochtenen und die Hilfesuchenden hörten, sodass auch sie ihr Vertrauen auf den Herrn setzten und neue Zuversicht gewannen. Vers 5. Als ich den Herrn suchte, antwortete er mir und er rettete mich aus aller meiner Furcht. Das konnte David bestätigen. Davon konnte er von Herzen Zeugnis geben. Er befand sich in der tiefen, finsteren Schlucht der Todesangst. Aber er vertraute dem Herrn in seiner Not und erfuhr Rettung. Vers 7 drückt es so aus: Als einer im Elend rief, und damit meinte er natürlich sich selbst, hörte der Herr und half ihm aus allen seinen Nöten. Der Engel des Herrn lagert sich um die her, die ihn fürchten, und hilft ihnen heraus. Welch ein kostbarer Edelstein aus der Schatzkammer der göttlichen Erfahrungen. Und mag das Elend noch so groß sein, der Herr hilft und hat immer einen Ausweg aus unseren Nöten. Mein Wunsch ist es, dass diese Botschaft auch Ihr Herz erreicht, liebe Zuhörerin, lieber Zuhörer, und dass auch Sie neuen Mut fassen, ganz egal, wie die augenblickliche Situation ausschauen mag. Derselbe Gott, der David aus seiner Not befreit hat, möchte auch Ihnen mit seiner Gnade und Barmherzigkeit begegnen. Sind Sie ein Eigentum des Herrn Jesus Christus geworden, des Sohnes Gottes? Haben Sie den Herrn Jesus in Ihr Leben aufgenommen und sind dadurch ein Kind Gottes geworden? Wenn das so ist, dann kann es in Ihrem Leben niemals eine Situation oder ein Ereignis geben, unter dem Sie völlig zusammenbrechen müssen. Niemals kann es eine Sackgasse geben, aus der es nicht doch irgendeinen Ausweg gäbe. Wer durch den Glauben an den Herrn Jesus um die Vergebung seiner Sünden weiß und darauf vertraut, dass der Herr Jesus am Kreuz von Golgatha Sünde, Tod und Teufel besiegt hat, darf immer Hoffnung haben. Darum heißt es in Vers 6, die auf ihn sehen, werden strahlen vor Freude und ihr Angesicht soll nicht schamrot werden. Auf ihn sehen heißt auf den Herrn Jesus Christus sehen, auf den Herrn aller Herren, auf den Sieger, auf den mächtigen Gott, der immer einen Ausweg weiß und der unsere verzweifelten Gesichtszüge in strahlende Gesichter umwandeln wird, wenn wir nur glauben und vertrauen und uns an ihn klammern. Als die Jünger den Herrn Jesus Christus nach seiner Auferstehung mit eigenen Augen sahen, steht geschrieben in Johannes 20, Vers 20, da wurden die Jünger froh, dass sie den Herrn sahen. Auf ihn schauen heißt, mit ihm rechnen, an ihn glauben und ihm vertrauen, dass er immer bei mir ist. In Psalm 34, Vers 8 lesen wir, der Engel des Herrn lagert sich um die her, die ihn fürchten und hilft ihnen heraus. Und in Vers 9, schmecket und sehet, wie freundlich der Herr ist, wohl dem, der auf ihn traut. An anderer Stelle, im 139. Psalm, im Vers 5, drückt David es so aus, von allen Seiten umgibst du mich und hältst deine Hand über mir. Ich wünsche mir sehr, dass Sie das auch gerade jetzt im kindlichen Vertrauen auf Gott und seine wunderbaren Verheißungsworte für sich selbst in Anspruch nehmen können. Der Engel des Herrn lagert sich auch um sie herum. Er hält seine Hand über sie. Er steht zwischen ihnen und den Menschen, die ihnen Böses wollen. Zwischen ihnen und den Feindesmächten. Zwischen ihnen und dem Teufel. Wenn sie dem Herrn Jesus gehören, dann stehen sie unter seinem persönlichen Schutz. Er ist Tag und Nacht bei ihnen und hat immer Auswege für ihre Sorgen. Ach, schmecken sie und sehen sie doch, wie freundlich der Herr ist, wie es auch mit ihnen gut meint. Auch auf den schweren Wegen, auch dort, wo es dunkel ist und uns Angst und Bange wird, wohl dem, der auf ihn traut. Wer auf ihn traut, dem wird es zuletzt gut gehen, der wird strahlen vor Freude und viel Grund zum Loben und Danken haben. Noch die Verse 18 bis 20, durch die der Herr uns aufgrund der Erfahrungen Davids Wichtiges mitteilen möchte. Wenn die Gerechten schreien, so hört der Herr und er rettet sie aus aller ihrer Not. Der Herr ist nahe denen, die zerbrochenen Herzen sind und hilft denen, die ein zerschlagenes Gemüt haben. Der Gerechte muss viel erleiden, aber aus alledem hilft ihm der Herr. Liebe Schwester, lieber Bruder, der Herr führt manchmal in die tiefsten Täler hinunter, dort, wo uns aus Angst und Verzweiflung das Herz bricht, wo wir vor Hilflosigkeit vielleicht nicht ein- noch auswissen. Da bleibt dann nichts mehr übrig vom eigenen Ich, das immer darauf bedacht ist, aus eigener Kraft die Schwierigkeiten zu meistern. Nein, da können wir nur noch das Ich vom Thron unseres Herzens stoßen und vor dem Herrn Jesus kapitulieren. Herr Jesus, ich kann nicht mehr, ich schaffe es nicht. Setz du dich auf den Thron meines Herzens und regiere du, bestimme du mein Leben. Ich will nichts Eigenes mehr tun, sondern nur noch deinen guten Willen. Nicht meine Pläne, nicht meine Vorstellungen sind maßgebend, sondern dein Wille geschehe. Führe und leite du mich jetzt auch aus dieser Not. Ich gebe mich dir ganz hin und vertraue dir völlig. Wer so beten kann, der schafft die Voraussetzung dafür, dass Gottes Kraft und sein Sieg in ihm wirksam werden können. Dann wird noch klarer, warum der Herr uns in seiner Weisheit und Liebe manche Situationen schenkt, an denen wir uns die Zähne ausbeißen, wo wir keinen Ausweg mehr sehen. Er möchte doch so gern, dass wir ihm endlich das Steuer unseres Lebensschiffes geben, damit er dann in uns und durch uns verherrlicht wird. Der Hebräerbriefschreiber drückt es folgendermaßen aus, in Kapitel 12, Vers 11. Jede Züchtigung aber, wenn sie da ist, scheint uns nicht Freude, sondern Leid zu sein. Danach aber bringt sie als Frucht denen, die dadurch geübt sind, Frieden und Gerechtigkeit. Verzagen Sie nicht, sondern vertrauen Sie darauf, dass der Herr gerade auch jetzt Dinge in Ihrem Leben bewirkt, die Frieden und Gerechtigkeit zum Ziel haben. Es ist wie eine Eisenbahnfahrt. Herrliche Landschaften zum Staunen. Aber dann geht es plötzlich durch einen dunklen Tunnel. Vielleicht sogar sehr lange. Aber deshalb aussteigen und den Zug verlassen? Nein, das würde nie und nimmer jemand tun. Er wartet und vertraut darauf, dass es wieder hell wird. Und siehe da, dann ist der Tunnel endlich zu Ende. Und das helle Licht strahlt und macht die Herzen wieder froh. Dann können wir gemeinsam loben und preisen und dem Herrn danken, dass er uns durch diese Krise geholfen hat. Dann sind wir wieder ein Stück im Glauben und im Vertrauen gewachsen. Wir haben den Herrn wieder ein Stück besser kennengelernt und sind seinem Ebenbild wieder ein Stück ähnlicher geworden. Der Herr Jesus segne Sie. Wir wollen noch beten. Herr Jesus Christus, wie gut, dass wir dich haben. Wie gut, dass du immer einen Ausweg weißt. Wir möchten lernen, noch mehr zu vertrauen und auch dort mit deiner Hilfe zu rechnen, wo der menschliche Verstand keinen Ausweg mehr sieht. Lob und Dank sei dir für deine wunderbare Hilfe. Amen.

0: Liebe Zuhörer, danke, dass Sie eingeschaltet und zugehört haben. Vielleicht befinden Sie sich gerade in einer schwierigen Lage. Sie sind gesundheitlich schwer angeschlagen. Vielleicht müssen Sie sogar das Bett hüten. In den Tagen der Krankheit fühlt man sich niedergeschlagen, depressiv, einsam und hilflos. Die Geduld wird oft auf eine harte Probe gestellt. Ob Gott wohl Gebete erhört? 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Er ist da. 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Ich wünsche Ihnen von Herzen den Frieden Gottes und seine Bewahrung in diesen Tagen der Not.
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3: Mit KI-Support. Mit Sonne und Wolken geht's in den Morgen. Ab und zu kann auch schon mal ein Schauer runterkommen. Im Laufe des Tages wird's dann insgesamt unbeständig. Vereinzelt sind auch Gewitter dabei. Und am Nachmittag wird's im Südwesten oft trockener und freundlicher. Die Höchstwerte liegen bei 15 bis 20 Grad. Morgen bleibt's wechselnd wolkig, dazu immer wieder Regen, teils kräftiger, maximal bis 23 Grad.

0: 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Jetzt spricht zu Ihnen Peter Bronzlig.
1: Lieber Zuhörer, in diesen Tagen stimmen wieder viele in die berühmten Weihnachtslieder ein. Das neugeborene Kindlein im Stall von Bethlehem wird besungen. Da heißt es in dem bekannten Lied »Stille Nacht, heilige Nacht«: »Christ, der Retter, ist da.« Aber wie kann ein Kind der Retter für die Menschheit sein? Was hat es mit diesem Jesuskind auf sich? Wer ist dieses Kind? Ich will Sie heute mit der Weihnachtsgeschichte aus dem Johannesevangelium Kapitel 1 bekannt machen. Dort wird uns Unglaubliches, Unfassbares über dieses Kindlein gesagt. Ich lese zunächst die ersten drei Verse. Im Anfang war das Wort, und das Wort war bei Gott, und Gott war das Wort. Dasselbe war im Anfang bei Gott. Alle Dinge sind durch dasselbe gemacht, und ohne dasselbe ist nichts gemacht, was gemacht ist. Wir erfahren aus diesen Versen Gewaltiges. Das Kindlein, das dort im Stall von Bethlehem vor ungefähr 2000 Jahren geboren wurde, ist Jesus Christus, der Sohn des lebendigen Gottes. Jesus Christus, der hier als das Wort bezeichnet wird, begann seine Existenz nicht erst an dem besagten Tag im Stall von Bethlehem. Vor seiner menschlichen Geburt lebte er schon im Himmel bei Gott, dem Vater. Er hat keinen Anfang und kein Ende. Er lebt, genauso wie Gott, der Vater, von Ewigkeit zu Ewigkeit. Er war mit dabei, als Gott Himmel und Erde geschaffen hat, wie wir auf der ersten Seite der Bibel nachlesen können. Er war das Allmachtswort, durch das Gott gesprochen hat, es werde Licht. Es ist unfassbar und doch wahr, dass das kleine Kindlein im Stall von Bethlehem der Schöpfer des gesamten Weltalls von Himmel und Erde und allen Lebens ist. Im Kolosserbrief Kapitel 1 wird von Jesus Christus gesagt, er ist das Ebenbild des unsichtbaren Gottes, der Erstgeborene vor aller Schöpfung. Denn in ihm ist alles geschaffen, was im Himmel und auf Erden ist. Unglaublich, und doch ist es wahr. Wir lesen weiter in Johannes 1, Vers 14. Und das Wort ward Fleisch und wohnte unter uns, und wir sahen seine Herrlichkeit, eine Herrlichkeit des eingeborenen Sohnes vom Vater, voller Gnade und Wahrheit. Der Sohn Gottes verließ die Herrlichkeit des Himmels und ist als Mensch zu uns gekommen, von der Ewigkeit in die Vergänglichkeit. Er hat denselben Weg gewählt, um in diese Welt zu kommen, wie alle anderen Menschen auch. Er ist als Kind

0: in unsere dunkle Welt hineingeboren worden. Er, der große und allmächtige Gott, der Schöpfer des Himmels und der Erde, hat sich so sehr erniedrigt, dass er als kleines Baby zu uns gekommen ist. Unglaublich, aber doch wahr. Er kam zu uns Menschen, um uns aus der Verstrickung der Sünde zu befreien, um uns vor der ewigen Hölle zu retten. Diese Wahrheit darf nicht verschwiegen werden, wenn die Geschichte vom Jesuskind im Stall von Bethlehem erzählt oder besungen wird. Gott ist Mensch geworden in Jesus Christus. Deshalb wurden die Hirten von einer riesigen Freude gepackt. Deshalb kamen sogar Weise aus dem fernen Asien, um den Retter und Erlöser der Menschheit anzubeten. Und die zweite fantastische Entdeckung über das Kind in der Krippe machen wir in Johannes 1 in den Versen 4 bis 5 und in Vers 9. Ich lese: In ihm war das Leben, und das Leben war das Licht der Menschen. Und das Licht scheint in der Finsternis, und die Finsternis hat es nicht ergriffen. Das war das wahre Licht, das alle Menschen erleuchtet, die in diese Welt kommen. Jesus Christus leuchtet als ein helles Licht in unserer dunklen und immer dunkler werdenden Welt. Schon der Prophet Jesaja sah den Tag der Geburt Jesu, und deshalb konnte er in seiner Botschaft den Menschen damals schon Hoffnung vermitteln, wenn er ausrief: Doch es wird nicht dunkel bleiben über denen, die in Angst sind. Das Volk, das im Finstern wandelt, sieht ein großes Licht, und über denen, die da wohnen im finstern Lande, scheint es hell. Denn uns ist ein Kind geboren, ein Sohn ist uns gegeben. Jesaja 8, Vers 23 und Kapitel 9, Vers 1 und 5. Gott sah seine geliebten Geschöpfe, die von Sünde und Schuld, von Egoismus und teuflischen Mächten getrieben, immer mehr in Elend und Verzweiflung versanken. Krieg, Tränen, Angst, Hoffnungslosigkeit, Einsamkeit, Krankheit und Tod. Ach, jeder von uns hat schon mit diesen bitteren Gesellen Bekanntschaft gemacht. Vielleicht sind auch Sie, lieber Zuhörer, gerade in einer schwierigen Situation, wo Sie keinen Ausweg mehr sehen. Gehören Sie auch zu dem Volk, das im Finstern wandelt? Ich bete darum, dass Ihnen in diesen vor uns liegenden Weihnachtstagen ein großes Licht aufgeht, indem Sie nämlich Ihren Heiland und Erlöser Jesus Christus erkennen. Oder ihn wieder neu erkennen, weil Sie vielleicht kein Vertrauen mehr zu ihm haben, weil Sorgen und Nöte oder die Sünde Ihnen den Blick auf ihn verdunkeln. Aber jetzt hat Gott ein Licht für Sie angezündet. Und dieses Licht scheint so hell, dass Sie den Weg erkennen können, der zur herrlichen Rettung und zum ewigen Leben führt. Jesus Christus selbst ist das Licht der Welt. Er verheißt, dass jeder, der an ihn glaubt und ihm nachfolgt, nicht im Finstern bleiben wird, sondern er wird das Licht des Lebens haben. Das Licht des ewigen Lebens, das Licht der ewigen Geborgenheit und der Liebe Gottes. Dieses helle Licht können wir vergleichen mit einem Leuchtturm, der hinausstrahlt auf das offene, tosende Meer. Da ist ein Schifflein, und vielleicht ist es gerade Ihr Lebensschiff, lieber Zuhörer, das sich draußen verirrt hat, weil die dunklen Wolken so tief hängen, weil Sturm und Hagel auf Sie niederprasseln und Sie nicht mehr wissen, wo der rettende Hafen ist. Der Kompass ist kaputt. Sie haben die Orientierung verloren. Kein Licht scheint am Himmel. Doch da, plötzlich ist er zu sehen, der Leuchtturm, der mit seinem hellen Licht den Weg in den sicheren Hafen weist. Was mag da für ein Aufatmen, für eine große Freude plötzlich an Bord dieses gebeutelten Schiffleins herrschen? Jetzt ist Hoffnung und Rettung nahe. Jetzt ist es nur noch eine Frage einer kleinen Zeit, bis wir am sicheren Ziel sind. Unglaublich und doch wahr. Die deprimierende Hoffnungslosigkeit und Verzweiflung muss weichen, weil das Licht stärker ist als die Finsternis, weil Jesus Christus Sieger ist über Hölle, Tod und Teufel. Aber nicht nur dieser herrliche Grund zur Freude wird hier in diesem Bibelabschnitt beschrieben, sondern auch eine himmelschreiende Traurigkeit und Tragik. Auch hier können wir nur wieder sagen: Unfassbar und doch wahr. Da sind Menschen in der Finsternis so hoffnungslos verloren. Und da scheint das Licht und zeigt ihnen den Weg. aber sie haben's nicht begriffen oder ergriffen. Er, der Sohn Gottes, so heißt es in den Versen 11 und 12, war in der Welt, eben als Kind in Bethlehem und später als erwachsener Mann und hat herrliche Wunder vollbracht. Er ist für die Sünden der Menschen am Kreuz gestorben, um ihre Schuld vor Gott zu sühnen. Er ist von den Toten auferstanden, damit sie eine Möglichkeit hätten, sich mit Gott versöhnen zu lassen und ewiges Leben zu empfangen. Dieser Sohn Gottes, getrieben von seiner Liebe zu uns, kam in die Welt, die er gemacht hat. Und dann heißt es, aber die Welt erkannte ihn nicht. Und es heißt weiter, er kam in sein Eigentum, und die Seinen nahmen ihn nicht auf. Unglaublich, aber doch wahr. Da ist ein Schiffbrüchiger, der kurz vor dem Untergehen ist, und plötzlich taucht das Rettungsboot auf. Er bräuchte nur zu rufen, Hilfe, hierher! Aber nein, der Ertrinkende will gar nicht gerettet werden. Er lehnt seinen Retter ab und geht unter. Das ist doch unfassbar, nicht wahr? Wie viele Menschen sind es, die das Rettungsangebot des Herrn Jesus ablehnen? Sie feiern Weihnachten und freuen sich über die Geschenke, über den Lichterglanz, aber sie lehnen den Retter ab, weil sie meinen, sie bräuchten ihn nicht. Aber diese Menschen, wenn sie nicht doch noch zur Erkenntnis der Wahrheit kommen, gehen für immer und ewig verloren. Nein, menschlich ist das nicht zu begreifen. Aber die Bibel zeigt uns geistliche Hintergründe auf. Sie sagt in 2. Korinther, Kapitel 4, Verse 3 und 4, »Ist nun aber unser Evangelium verdeckt, so ist es denen verdeckt, die verloren werden, den Ungläubigen, denen der Gott dieser Welt, und das ist der Satan, den Sinn verblendet hat, dass sie nicht sehen das helle Licht des Evangeliums von der Herrlichkeit Christi, welcher ist das Ebenbild Gottes. Der Teufel blendet die Augen und lenkt uns ab von dem, den Gott geschickt hat, um uns zu retten. Aber nun lesen wir in den Versen 12 und 13 doch noch etwas ganz Wunderbares, was menschlich gesehen ebenso unglaublich ist, und doch ist es wahr. Wie viele ihn, nämlich den Herrn Jesus, aber aufnahmen, denen gab er Macht, Gottes Kinder zu werden, denen, die an seinen Namen glauben, die nicht aus Blut, noch aus dem Willen des Fleisches, noch aus dem Willen eines Mannes, sondern von Gott geboren sind. Das ist der Grund wahrer Freude. Auch heute, in dieser dunklen Welt, gibt es immer noch Menschen, die ihre Verlorenheit erkennen und den Retter Jesus Christus um Hilfe anrufen. Wie in Vers 11 von denen geschrieben ist, die ihn, nämlich den Herrn Jesus, nicht aufgenommen haben, so wird uns hier berichtet von denen, die seinen rettenden Namen anrufen. Die Bibel sagt, wer den Namen des Herrn anrufen wird, der soll errettet werden. Auch Sie, lieber Zuhörer, sind herzlich dazu eingeladen. Reißen Sie Ihren Blick los von den vielen, vielen Dingen, die uns vom Allerwichtigsten ablenken wollen, nämlich von Jesus Christus. Schauen Sie hin auf ihn, der voller Gnade und Barmherzigkeit darauf wartet, aus einem verlorenen Sünder ein frohes Gotteskind zu machen. Nehmen Sie den Herrn Jesus Christus in Ihr Leben auf, indem Sie zu ihm beten, Ihre Sündenschuld ihm bekennen und im Glauben darauf vertrauen, dass er auch für Sie, für Ihre Sündenschuld am Kreuz gestorben und wieder auferstanden ist. Wenn Sie das tun, wenn Sie Ihr Leben Jesus Christus anvertrauen, dann geschieht etwas Fantastisches. Dann werden Sie ein Kind des allmächtigen Gottes, ein geliebtes Kind, das nie mehr verloren geht, ein geliebtes Kind, das hier in dieser Welt schon den Beistand und die Liebe des himmlischen Vaters erfährt und einmal nach diesem Leben in Vollkommenheit in der himmlischen Heimat sein wird. Das sind wunderbare Aussichten. Unglaublich, aber doch wahr. Bezeugt durch das heilige Wort Gottes in der Bibel, bestätigt durch den Heiligen Geist und durch den Herrn Jesus Christus, in dem alles Ja und Amen ist. Ich wünsche Ihnen frohe und gesegnete Weihnachtstage und die Erfahrung, dass der Herr Jesus Christus auch Ihr Retter und Erlöser ist. Wir beten. Danke, Herr Jesus, dass du als Mensch in diese Welt gekommen bist, um uns zu retten. Danke, dass du nicht Kind geblieben bist, sondern für uns gestorben und auferstanden bist, dass du im Himmel zur Rechten des Vaters sitzt, um eines Tages wiederzukommen, um uns zu dir zu holen, die wir an dich glauben. Amen.
1: Liebe Zuhörer, wir kennen viele Leute, die scheinbar auch ohne Jesus ein ganz glückliches Leben führen. Also ist die Frage doch logisch, wozu brauchen wir Jesus? Und das stimmt wirklich. Wenn Glücklichsein der einzige Grund wäre, warum ein Mensch Jesus braucht und andere Leute auch ohne ihn glücklich sind, dann sollten wir so ehrlich sein und sagen, dass niemand Jesus braucht. Die Bibel zeigt uns aber noch viele andere Gründe, wozu wir ihn brauchen. 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Ich wünsche Ihnen von Herzen den Frieden Gottes und seine Bewahrung in allen Situationen Ihres Lebens.
2: Wenn Sie möchten, dürfen Sie jetzt mitbeten. Vater unser im Himmel, geheiligt werde dein Name, dein Reich komme, dein Wille geschehe, wie im Himmel, so auf Erden. Unser tägliches Brot gib uns heute und vergib uns unsere Schuld, wie auch wir vergeben unseren Schuldigern. Und führe uns nicht in Versuchung, sondern erlöse uns von dem Bösen. Denn dein ist das Reich und die Kraft und die Herrlichkeit in Ewigkeit. Amen.
1: 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Es spricht zu Ihnen Rudi Joas. Es ist sicher nicht einfach, bei dem Stimmengewirr unserer Tage Wahrheit und Unwahrheit klar zu erkennen. Manches hielten wir für wahr, doch enttäuscht stellten wir irgendwann fest, es stimmte doch nicht. Das Gegenteil erlebten wir auch. Oft geht es wie beim Wetterbericht. Niemand sagt da die Unwahrheit, doch das Wetter ist oft anders als die Aussage. Wir nehmen das hin, da es ja ohnehin niemand ändern kann. Das hat zum Glück auch meistens keine schlimmen Folgen. Schrecklicher sieht es schon aus, wenn man Frieden verspricht, unterschreibt ihn auch vertraglich, um dann schlimmer als zuvor weiter zu morden. Meine lieben Hörerinnen und Hörer, bei solcher Verlogenheit der Menschen, denn alle sind Lügner, so sagt es die Bibel, wird deutlich, wie der Lügner von Anfang, den Gottes Wort auch Vater der Lüge nennt, die Menschheit im Griff hat. Stellen wir uns einmal vor, es würden Gottes Anordnungen befolgt. Du sollst nicht lügen, betrügen, stehlen, Ehe brechen. Ja, du sollst deinen Nächsten lieben wie dich selbst. Wie sähe es dann wohl auf der Erde aus? Keine Türen brauchten wir zu schließen, keine Alarmanlagen einzubauen, keine Unwahrheit würde ausgesprochen. Ja, selbst Feindesliebe wäre möglich, weil Gottes Wort sie fordert. Er fordert nicht, was nicht möglich ist. Einer, aber wirklich auch nur einer, hat das getan und den Beweis erbracht. Es ist der Schöpfer aller Dinge, der Herr Jesus Christus, als er hier als Mensch auf der Erde war. Unter der Überschrift »Ein einzigartiges Vorbild« will ich zunächst die Verse 1 und 2 aus Lukas 15 vorlesen. Es nahten aber zu ihm, dem Herrn Jesus, alle Zöllner, ihn zu hören, und die Pharisäer und die Schriftgelehrten murrten und sprachen, Dieser nimmt die Sünder an und isst mit ihnen. Ein herrliches Zeugnis aus dem Mund der Feinde Jesu. Eine Ermutigung für jeden, der wegen seiner Sünde bekümmert ist. Sobald er von Herzen glaubt, dass Jesus die Sünder annimmt, erlebt er Befreiung und eine unbeschreibliche Freude. Solange der Mensch weder sich noch Gott erkennt, ist er der festen Annahme, schon irgendwie das Ziel zu erreichen. Sobald der Mensch aber erkennt, dass Gott heilig und er ein Sünder ist, entsteht in seinem Innern ein berechtigter Zweifel, der nur ausgemerzt werden kann, wenn der einzige Weg in die Gemeinschaft mit Gott gefunden wird. Dieser einzige Weg heißt Jesus. Er selbst sagt ja in Johannes Evangelium Kapitel 14, Vers 6, »Niemand kommt zum Vater als nur durch mich.« Es ist schwer, einen zu der Überzeugung zu bringen, dass Gott gnädig und Liebe ist. Diese Zusage ist unwahrscheinlich oft in der Bibel niedergeschrieben, um jeden Zweifel zu ersticken. Gott selbst beteuert es mit einem Eid. Der Herr Jesus offenbart es durch Wort und Tat. Der Heilige Geist bezeugt es allerorts, und der Mund der Apostel und Propheten ist voll von dieser herrlichen, frohmachenden Botschaft, dass jeder Sünder, der sich Jesus Christus zuwendet, eine herzliche, liebevolle Aufnahme findet. Im Gegensatz dazu sagen bittere Feinde voller Murren, dieser nimmt die Sünder auf und isst mit ihnen. Jeder Zweifel an dem völligen Reichtum, an der göttlichen Gnade ist Unglaube und gibt Zeugnis, wie wenig der Mensch seinem Schöpfergott Gnade und Wahrheit zutraut. Gott aber bleibt treu und offenbart sein liebendes Vaterherz all denen, die glauben. Jeder beunruhigende Gedanke des Sünders über sich selbst gegenüber dieser Gnade ist betrübender als das, was ihn beunruhigt. Das bange Seufzen und Klagen über Sünde und Ohnmacht beweisen, wie wenig so eine Person in den Reichtum und die Kraft der göttlichen Gnade eingegangen ist. Die Pharisäer und Schriftgelehrten bezeugen sogar, dass der Umgang Jesu mit den Sündern sehr herzlich und innig war. Er aß mit ihnen. Wer wollte jetzt noch an der Annahme des Sünders zweifeln, wenn er hier den Sohn Gottes, der in Wesenseinheit mit dem Vater ist, mit Zöllnern und Sündern an einem Tisch sitzen sieht? Er ist ihnen ja in allem gleich geworden, ausgenommen der Sünde. So nah musste er ihnen kommen, so innig musste seine Gemeinschaft mit ihnen sein, um sie zu überzeugen, dass Gott die Sünder annimmt, dass er gekommen ist, zu suchen und zu retten, was verloren ist. Wie könnte sonst ein mit Schuld und Sünde beladenes Herz Zutrauen fassen zu dem heiligen und gerechten Gott? Die Kluft zwischen uns und ihm ist so unvorstellbar groß, dass Gott sein Liebstes, seinen eigenen Sohn, hergeben musste, um diese große Kluft zu überbrücken. Nur so konnte er Sünder überzeugen, dass er mit ihnen Gemeinschaft will, nicht nur hier, sondern auch in Ewigkeit droben in der Herrlichkeit. Das Herz Gottes ist zu groß und zu erhaben, als dass es ein Sünder verstehen könnte. Darum kam der Herr Jesus ja zu uns, um dieses liebende Herz Gottes durch sich selbst zu offenbaren. Er ist für uns zur Sünde gemacht worden, und hier finden wir ihn mitten unter den Zöllnern und Sündern, um sie zu bewegen, diese gute Botschaft der Gnade und Errettung anzunehmen. Was für ein Schritt göttlichen Erbarmens! An einem Tisch sitzt er mit Sündern. Und das ist der Platz, den er sich selbst ausgesucht hat. Wer sich immer noch vor Gott fürchtet, der hat nicht im Glauben erkannt, dass der Herr Jesus gekommen ist, Sünder selig zu machen. Solange der Herr Jesus auf Erden war, beschäftigte er sich nur mit Sündern und drückte sein inniges Verhältnis zu ihnen auf jede nur mögliche Weise aus. Er nennt sie Freunde. Er gibt sein Leben für sie, um mit dem einen Opfer alles, was sie von Gott trennt, hinwegzunehmen. Zu der Zeit, als das Kreuz von Golgatha aufgerichtet war, hat er durch sein Leiden und Sterben den Zugang zum Vater wieder geöffnet. Auch für dich, mein lieber Zuhörer, ist der Weg zu Gott wiederhergestellt und offen. Du musst diesen Weg bewusst gehen. Denn der Weg, auf dem du dich von Natur aus befindest, der führt dich geradewegs ins Verderben. Es ist, wie der Herr Jesus selber sagt, der breite Weg. Keine Institution, kein Verein, keine Kirche ist imstande, dein Verhältnis zu Gott herzustellen, denn die Bibel sagt unmissverständlich klar, wer den Sohn Gottes hat, hat das Leben. Wer ihn nicht hat, hat das Leben nicht. Darum wurde der Sohn Gottes Mensch. Er kam in diese fluchbeladene Welt, in der durch die Urkatastrophe im Garten Eden nur Sünder, das heißt von Gott getrennte, unter der Herrschaft der Sünde geknechtete und seufzende Menschen lebten und leben. Nun hat der Herr Jesus in Gottes Gericht am Kreuz deine und meine Sünde und Schuld bezahlt. Er hat das bezahlt, was keiner von uns zahlen konnte, und damit den heiligen Gott versöhnt. Gott reicht dir jetzt in Jesus Christus seine Friedenshand. Ergreife sie jetzt im Glauben, und du bist gerettet für Zeit und Ewigkeit. Du wirst mit dem heiligen Gott versöhnt, und seine unfassbare Liebe wird dein Herz froh und glücklich machen. Dann kannst du jubeln singen, O Glück unaussprechlich, Gott zürnet nicht mehr, den feindlichen Sünder begnadigte er. All unsere Sünd ist längst gesühnt, der Kerker gekettet, der Tod ist getötet, in Jesus ward Heil uns und Leben. Wir wollen noch beten. Wie unvorstellbar herrlich ist dein Wesen, o Gott! Du hast die Sünde, aber du liebst den Sünder und bist bereit, alles zu vergeben. Du konntest nicht deine Gerechtigkeit übergehen, sondern deine Heiligkeit fordert die Bestrafung der Sünde. Danke, dass du deinen Sohn gesandt hast, der diese Strafe auf sich genommen hat. Er hat gezeigt, dass du jeden liebst, und dass jeder in Buße und Glauben zu dir kommen darf. Amen.

0: Liebe Zuhörer, wir leben in einer multikulturellen Gesellschaft. Nicht nur, dass in unserer unmittelbaren Nachbarschaft Menschen der verschiedensten Religionen leben, nein, auch im sogenannten christlichen Lager gibt es viele Variationen und Gruppierungen. Ein Phänomen ist, dass alle behaupten, sie hätten den einzig wahren Gott in ihrer Religion. Wenn ich Menschen anspreche, um ihnen ein Zeugnis zu geben, dann höre ich oft: Ich habe meine Religion. Ist nicht in jeder Religion ein Fünkchen Wahrheit? Und wie man so schön sagt, führen nicht alle Wege nach Rom? Oder gibt es vielleicht doch objektive und ultimative Aussagen zu diesen Fragen? Eins ist dabei aber sicher, liebe Zuhörer, diese Antworten können nicht von uns kommen, weil wir alle irgendwie geprägt sind. Die Antworten auf die zentralen Fragen unserer Existenz und die Frage nach Gott kann nur jemand beantworten, der außerhalb von uns steht und der von sich sagen kann: Ich bin die Wahrheit, nämlich Gott selbst. 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Ich wünsche Ihnen von Herzen den Frieden Gottes und seine Bewahrung in allen Situationen Ihres Lebens.
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1: Im Studio Tom Husse. Mexiko gegen Südafrika. Mit diesem Duell startet heute die Fußball-WM in Nordamerika. Fast 6 Wochen lang rollt in Kanada, Mexiko und den USA der Ball. Die Vorfreude ist bei vielen mittlerweile da. Es gibt aber auch weiter Kritik am Turnier. Fabian Hoffmann.
2: Ja, ohne Frage. Da fallen einem natürlich zuallererst die teils astronomischen Ticketpreise ein. Auch sie dürften ein Grund sein, dass etwa die Hotelbranche beispielsweise in den USA bislang eher enttäuscht ist. Dazu kommt die Politik von US-Präsident Trump, Einreisebeschränkungen für Fans und Spieler mancher Länder, Angst vor der Einwanderungsbehörde ICE, der Irankrieg und die Folgen davon. Und dann sind da auch noch die teils heftigen Reisestrapazen für die Teams sowie die Zeitverschiebung für die Fans hier. Deutschland steigt am Sonntag gegen Curaçao ins Turnier ein.
1: Die 12-Uhr-Regel sorgt für ein rekordverdächtiges Auf und Ab an den Tankstellen. Laut ADAC gab es im Mai innerhalb eines Tages große Sprünge bei den Spritpreisen. Bei Benzin lag die Differenz bei 15 Cent pro Liter, bei Diesel waren es 18 Cent. Am günstigsten sei das Tanken kurz vor Mittag, heißt es vom ADAC. Die Verjährungsfrist bei Vergewaltigung soll verlängert werden. Dafür macht sich Justizministerin Hubig stark. 5 Jahre sind es derzeit, das ist zu kurz, sagte sie dem Redaktionsnetzwerk Deutschland. Mehr von Dirk Justes.
3: Hubig hält 20 Jahre für angemessen, sowie bei vergleichbar schweren Verbrechen auch. Außerdem ist Hubig dafür, dass beim Sex künftig das Prinzip nur Ja heißt Ja gelten soll, um Frauen besser zu schützen. Viele europäische Staaten hätten diese Regelung schon, sagte die SPD-Ministerin. Sie sehe darin ein Vorbild. Um das Thema wird es heute auch bei der Justizministerkonferenz in Hamburg gehen.
1: Die USA haben wieder mehrere Ziele im Iran beschossen. Es gehe bei den Angriffen um Selbstverteidigung, heißt es vom US-Militär. Iranische Medien berichteten von Explosionen im Süden des Landes, in der Nähe der Straße von Hormuz. In den USA ist die Inflationsrate auf 4,2% geklettert. Die Reaktion von Donald Trump: Ich liebe die Inflation, sagt der Präsident. Von den Demokraten heißt es, das zeigt, wie Trump die finanziellen Probleme der Menschen missachtet.
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4: Mit KI-Support. Sonne und Wolken sind heute Vormittag am Start und ab und zu kommt auch mal ein Schauer runter. Im Verlauf kann sich vereinzelt sogar ein Gewitter dazu mischen. Später wird's im Südwesten häufiger trocken mit längeren sonnigen Phasen. Zum Abend ziehen im Westen wieder mehr Wolken rein. Die Höchstwerte liegen bei 15 bis 20 Grad. Morgen dann unterm Strich mehr Wolken und immer wieder Regen, maximal bis 23 Grad.
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1: Lieber Hörer, denken wir einmal 100 Jahre zurück und vergleichen die Technik damals und heute. Keine Waschmaschinen, Kühlschränke oder Mikrowellengeräte. Keine Computer, Handys oder Fernsehgeräte. Vielleicht entgegnen wir, die Menschen lebten sehr primitiv. Aber sie lebten. Natürlich war alles bescheiden, aber die Menschen waren trotzdem dankbar. Unser Thema? Trotz moderner Kommunikation einsam. Menschen leben gemeinsam in einem Wohnblock oder in einer Wohnsiedlung und haben keinen Kontakt miteinander. Ist so etwas möglich? Leider ist das in unserer modernen Gesellschaft so. Ich demonstriere einmal ein Beispiel, das sich ständig wiederholt. In einem Wohnblock lebt ein Mann allein in seiner Wohnung. Er ist unverheiratet, also ein Single. Was ist seine Beschäftigung? Vielleicht hat er einen Beruf und auch einen guten Verdienst. Was tut er, wenn er nach Hause kommt? Vielleicht nimmt er die Post und die Zeitung aus dem Postkasten. Er überfliegt gerade einmal die Zeitung, trinkt noch eine Tasse Kaffee und dann wendet er sich seiner Ersatzreligion zu. Das heißt, er surft im Internet. Nicht nur eine Stunde, sondern bis er müde ins Bett fällt. Würde man ihn fragen, wie die Familie heißt, die gegenüber auf seinem Flur wohnt, könnte die Antwort lauten, das weiß ich nicht. Ich habe versucht, ein Bild zu zeichnen von einem Menschen unserer modernen Gesellschaft. Leider ist das kein Einzelfall oder aus der Luft gegriffen. Ich könnte jetzt eine ganze Menge anderer Beispiele anführen. Die Zeiten sind längst vorüber, in denen man nach vollbrachtem Tagewerk noch auf der Bank vor dem Haus sitzt und mit dem Nachbarn ein Schwätzchen hält. Was ist nun schuld daran, dass wir den Kontakt zueinander verlieren? Ist es die moderne Technik oder vielleicht der moderne Mensch, der sich in die falsche Richtung entwickelt? Warum werden wir denn immer einsamer im Leben? Könnte es vielleicht daran liegen, dass wir den Kontakt zu Gott, unserem Schöpfer, verloren haben? Wir drehen uns nur noch um die eigene Achse und vergessen unseren Gott und unsere Mitmenschen. Im Alten Testament der Bibel lesen wir im Richterbuch, Kapitel 2, Vers 10, folgende Verse. Und eine andere Generation kam nach ihnen auf, die den Herrn nicht kannte und auch nicht das Werk, das er für Israel getan hatte. Da taten die Söhne Israel, was böse war in den Augen des Herrn, und dienten dem Baal. Sie verließen den Herrn, den Gott ihrer Väter. Ich glaube, hier in diesem Vers den Grund der Einsamkeit und Zerstörung der zwischenmenschlichen Beziehungen zu erkennen. Gewiss haben die Generationen vor uns

auch Fehler gemacht, aber sie hatten noch etwas, was wir längst verloren haben. Sie hatten noch ein Gottesbewusstsein und Gottesfurcht. In diesen Versen wird von einer anderen Generation gesprochen, die Gott nicht kannte oder auch nicht kennen wollte. Es wäre interessant, einmal zu untersuchen, warum sich diese neue Generation von Gott abgewandt hat. Vielleicht hatten die Väter ihnen nicht eindringlich genug die Liebe zu Gott in ihr Leben eingeschärft. Das passiert dann, wenn sich Eltern nicht die nötige Zeit für die Unterweisung ihrer Kinder nehmen. Dass sie sich aber eine Ersatzreligion suchten und die Götter aus Holz und Stein anbeteten, ist mehr als schrecklich. Und doch sind wir heute gar nicht so weit entfernt von dem, was damals war. Was war denn eigentlich Götzendienst? Man erwartet seine Hilfe nicht mehr von dem lebendigen Gott, sondern sucht sich seine Ersatzgötter, von denen man Hilfe erwartet und Zeitvertreib haben möchte. So mag es damals gewesen sein, und leider ist es heute ebenso. Stellen wir uns einmal vor, wir würden versuchen, mit dem Mann, der immer wieder Stunden im Internet surft, ein Gespräch zu beginnen. Schon das wäre schwierig, weil er uns sagen würde, dass er für das Gespräch keine Zeit hätte. Dem Internet surfen, Computerspiele oder Fernsehen, ja, das kann im Leben zur Sucht werden, die uns nicht mehr loslässt. Würde es uns aber gelingen, mit ihm ins Gespräch zu kommen, um ihm die Nutzlosigkeit solcher Stunden klarzumachen, würden die meisten abblocken. Würden wir diesen Menschen das bessere Teil, was Gott uns durch Jesus Christus schenken will, vorstellen, könnte es sein, dass er uns rausschmeißt. Es sind wenige Menschen, die sich das noch sagen und raten lassen. Damals versuchte Gott, sie zu warnen, indem er ihnen Richter gab. Diese sollten das Volk zu Gott zurückführen. Für die Richter war das damals eine schwere Aufgabe. Als Gott das Volk in die Hände der Feinde gab, fingen sie wieder an, zu Gott zu schreien, den sie vergessen hatten. Zum anderen merken solche Menschen gar nicht mehr, wie einsam sie werden. Sie beschäftigen sich mit einer Scheinwelt. In dieser Fantasiewelt fühlen sich Menschen sogar wohl und sie merken nicht, dass sie betrogen werden, dass sie ganz einsam geworden sind, die einmal den Kontakt zu Gott, aber auch zu ihrer Umwelt verloren haben. Auch Kommunikation ohne persönliche Kontakte kann einsam machen. Menschen schreiben sich E-Mails hin und her und schicken sich SMS zu. Das ersetzt nicht den persönlichen Kontakt und entfremdet. Das persönliche Gespräch von Mensch zu Mensch bleibt total auf der Strecke. Man kennt sich nur noch vom Internet her, aber nicht mehr. Wenn wir die Bibel lesen, dann finden wir, dass Gott den Kontakt zu den Menschen suchte. So lesen wir in 1. Mose 2, Vers 3, dass Gott bei der Kühle des Tages in dem Garten wandelte, wohin er seine Geschöpfe gestellt hatte. Gott hatte persönlichen Umgang mit den Menschen, sprach mit ihnen, aber er wandte sie auch. So brauchte der Mensch nie einsam zu sein. Um der Einsamkeit vorzubeugen, gab er dem Adam auch die Hilfe in Eva. Also geht es auch in unserem Leben darum, welche Art Kommunikation oder Verbindung wir Menschen suchen. So will Gott auch dein Gegenüber sein, lieber Hörer. Nicht als Internet-Teilnehmer oder SMS-Empfänger, sondern als der in deinem Herzen und Leben Platz ergreifen möchte. Im Gebet darfst du ihm alles sagen und durch sein Wort, die Heilige Schrift, redet er zu dir. Durch den Heiligen Geist will er in dir wohnen und dein Freund und Berater sein. Er wird deine Einsamkeit ausfüllen und dir die Freude des Vaterhauses schenken. Vielleicht bist du solch ein einsamer Mensch geworden. Du lebst in einer Fantasiewelt und hast dir im Inneren deine eigene Welt aufgebaut. Vielleicht meinst du sogar glücklich zu sein, aber du bist es nicht. Ich möchte dir helfen, den wahren Weg zum Leben und zum besten Freund für Zeit und Ewigkeit zu finden.
Du brauchst Zeit, einmal über dein Leben nachzudenken. Wozu lebst du denn eigentlich? Meinst du wirklich, dass deine Welt die einzige ist, die es gibt? Welchen Lebenssinn hast du denn, lieber Hörer? Glaubst du wirklich, dass mit dem Tod alles aus ist? Wer so lebt, wird ein schreckliches Erwachen erleben. Der Gegenspieler des lebendigen Gottes ist der Teufel. Weil er ein Geistwesen ist, hat er auch Zugang zu unserem Herzen und Gedanken. Wer der Stimme Gottes nicht das Ohr öffnet, dem flüstert der Teufel seine Lügenbotschaft ins Ohr. Er freut sich, wenn du in einer Scheinwelt lebst und dich sogar darin wohlfühlst. Gehorchst du seiner Stimme, wirst du immer einsam bleiben. Wenn du dich zu dem lebendigen Gott wendest, wird er sich von dir finden lassen. Du bist aus seiner Schöpferhand hervorgegangen. Er war es, der seinen Odem in dich hineingab, als du noch im Leib deiner Mutter warst. Und für ihn bist du wertvoll und keine bloße Nummer, wie für viele Menschen in dieser Welt. Ehe wir die Verbindung zu Gott suchen können, muss uns Gott deutlich machen, dass es ein Problem in unserem Leben gibt. Das ist die Sünde. Sie ist kein Kavaliersdelikt bei Gott, sondern Verbrechen gegen unseren Schöpfer. Dabei sind die Normen für Sünde bei Gott anders als bei uns Menschen. Denken wir nur einmal an die 10 Gebote. In Sünde zu leben und zugleich mit Gott Verbindung zu haben, das geht nicht. Also muss die Frage der Sünde vorher geklärt sein. Unsere Sünde muss gesühnt werden, damit Gott sie vergeben kann. Weil aber kein Mensch selbst in der Lage ist, seine Sünde zu sühnen oder abzutragen, sandte Gott seinen eigenen Sohn in diese Welt, um für uns buchstäblich der Sündenbock zu werden. Gott legte auf seinen Sohn die Sünde der ganzen Welt und bestrafte ihn dafür. Denn Sünde fordert Sühne, und der Lohn der Sünde ist der Tod. Seitdem der Sohn Gottes vor nahezu 2000 Jahren für uns Menschen am Kreuz gestorben ist, ist der Weg, der Zugang zu Gott frei. Jeder, der will, kann zu Gott kommen, um Vergebung zu erlangen. Ja, er darf ein Kind Gottes werden. Was das bedeutet, muss erlebt werden. Wer Gott seine Sünde bekannt und Jesus Christus als Heiland aufgenommen hat, wird nie mehr einsam sein, wird in keiner Scheinwelt mehr leben und findet zu ganz normalen zwischenmenschlichen Beziehungen. Er darf seinen Mitmenschen die Botschaft der Liebe Gottes verkündigen. Unser Ausgangspunkt war Kommunikation und doch einsam. Wer heimgefunden hat zu seinem Gott und Vater, der ist nicht mehr einsam, sondern hat den besten Freund, den lebendigen Gott an seiner Seite. Die Freude, einmal bei ihm zu sein und zur Brautgemeinde Jesu Christi zu gehören, ist das größte Vorrecht, was es überhaupt gibt. Bitte lasse dich ermutigen, lieber Hörer, jetzt deinem Gott dein Leben zu übergeben. Bekenne ihm deine Lebensschuld und beginne mit ihm ein ganz neues Leben. Wir wollen beten. Unser Vater im Himmel, danke, dass du uns deine Geschöpfe suchst und dass du uns nachgehst. Wir haben Verbindung mit allen möglichen Dingen und haben mit den Götzen dieser Welt kommuniziert. Aber wir merken, dass wir darin keine Lebenserfüllung finden. Danke, dass du einen Weg gebahnt hast, um uns zu retten. Hilf allen meinen lieben Hörern, die dich noch nicht kennen, dich im Glauben anzunehmen. Amen.

Liebe Zuhörer, kennen Sie die Bibel? Wann haben Sie zum letzten Mal in der Bibel gelesen? Oft rede ich mit Menschen und stelle fest, dass sie während ihrer Schulzeit zum letzten Mal die Bibel aufgeschlagen haben. Das ist schade, wo doch alle Welt davon redet, dass man gut informiert sein muss. Besonders wenn es um so zentrale Fragen geht wie, wo komme ich her, wozu lebe ich und wohin gehe ich nach dem Tod? Lassen Sie sich nicht mit vagen Aussagen abspeisen, sondern informieren Sie sich aus erster Hand. Dazu möchten wir Ihnen kostenlos ein Johannesevangelium zuschicken. Dort können Sie viel über Jesus Christus lesen und über das, was er Ihnen schenken will. Dort lesen Sie unter anderem im Kapitel 3, Vers 16, denn so hat Gott die Welt geliebt, dass er seinen eingeborenen Sohn gab, damit jeder, der an ihn glaubt, nicht verloren geht, sondern ewiges Leben hat. 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Ich wünsche Ihnen von Herzen den Frieden Gottes und seine Bewahrung in allen Situationen Ihres Lebens.

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1: Im Studio Tom Husse. Mexiko gegen Südafrika. Mit diesem Duell startet heute die Fußball-WM in Nordamerika. Fast 6 Wochen lang rollt in Kanada, Mexiko und den USA der Ball. Die Vorfreude ist bei vielen mittlerweile da. Es gibt aber auch weiter Kritik am Turnier. Fabian Hoffmann.
2: Ja, ohne Frage. Da fallen einem natürlich zuallererst die teils astronomischen Ticketpreise ein. Auch sie dürften ein Grund sein, dass etwa die Hotelbranche beispielsweise in den USA bislang eher enttäuscht ist. Dazu kommt die Politik von US-Präsident Trump, Einreisebeschränkungen für Fans und Spieler mancher Länder, Angst vor der Einwanderungsbehörde ICE, der Iran-Krieg und die Folgen davon. Und dann sind da auch noch die teils heftigen Reisestrapazen für die Teams sowie die Zeitverschiebung für die Fans hier. Deutschland steigt am Sonntag gegen Curaçao ins Turnier ein.
1: Die 12-Uhr-Regel sorgt für ein rekordverdächtiges Auf und Ab an den Tankstellen. Laut ADAC gab es im Mai innerhalb eines Tages große Sprünge bei den Spritpreisen. Bei Benzin lag die Differenz bei 15 Cent pro Liter, bei Diesel waren es 18 Cent. Am günstigsten sei das Tanken kurz vor Mittag, heißt es vom ADAC. Die Verjährungsfrist bei Vergewaltigung soll verlängert werden. Dafür macht sich Justizministerin Hubig stark. 5 Jahre sind es derzeit, das ist zu kurz, sagte sie dem Redaktionsnetzwerk Deutschland. Mehr von Dirk Justus.
3: Hubig hält 20 Jahre für angemessen, sowie bei vergleichbar schweren Verbrechen auch. Außerdem ist Hubig dafür, dass beim Sex künftig das Prinzip "nur Ja heißt Ja" gelten soll, um Frauen besser zu schützen. Viele europäische Staaten hätten diese Regelung schon, sagte die SPD-Ministerin. Sie sehe darin ein Vorbild. Um das Thema wird es heute auch bei der Justizministerkonferenz in Hamburg gehen.
1: Die USA haben wieder mehrere Ziele im Iran beschossen. Es gehe bei den Angriffen um Selbstverteidigung, heißt es vom US-Militär. Iranische Medien berichteten von Explosionen im Süden des Landes, in der Nähe der Straße von Hormuz. In den USA ist die Inflationsrate auf 4,2% geklettert. Die Reaktion von Donald Trump: Ich liebe die Inflation, sagt der Präsident. Von den Demokraten heißt es, das zeigt, wie Trump die finanziellen Probleme der Menschen missachtet.
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4: Mit KI-Support. Sonne und Wolken sind heute Vormittag am Start und ab und zu kommt auch mal ein Schauer runter. Im Verlauf kann sich vereinzelt sogar ein Gewitter dazu mischen. Später wird es im Südwesten häufiger trocken mit längeren sonnigen Phasen. Zum Abend ziehen im Westen wieder mehr Wolken rein. Die Höchstwerte liegen bei 15 bis 20 Grad. Morgen dann unterm Strich mehr Wolken und immer wieder Regen, maximal bis 23 Grad.
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1: Lieber Hörer, was tun wir Menschen alles, damit unser Körper fit bleibt und wir nicht von jedem Infektionsschub mitgerissen werden? Das ist uns allen selbstverständlich. Aber haben wir eigentlich schon einmal an unsere Seele gedacht? Nennen wir unser Thema Heilung für unsere Seele. Wir haben heute Neurologen, Psychiater und Psychologen. Zum großen Teil sind sie mit unserer Psyche, also unserer Seele, beschäftigt. Wir sprechen auch von seelischer Not und seelischen Krankheiten, wenn es zum Beispiel um Depressionen geht. Leider muss man sagen, dass diese Krankheiten auf dem Vormarsch sind. Das mag ganz verschiedene Ursachen haben. Das ist auch nicht der Sinn unserer Sendung, darüber zu sprechen. Es geht vielmehr um eine Seelenerkrankung, die kein Neurologe oder Psychiater heilen kann. Das ist unser Verhältnis zum lebendigen Gott. Krank zu sein bedeutet die Störung eines Organs in unserem Körper. Wenn die Mechanismen im Motor eines Autos nicht mehr genau stimmen, müssen wir zur

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2: Der Prophet Jesaja bringt es in Kapitel 1, Vers 5 so zum Ausdruck. Wohin wollt ihr noch geschlagen werden, die ihr eure Widerspenstigkeiten nur vermehrt? Das ganze Haupt ist krank und das ganze Herz ist siech. Von der Fußsohle bis ans Haupt ist keine heile Stelle an ihm. An dieser Bibelstelle sehen wir, wie Gott sein Geschöpf Mensch beurteilt. Da kann ein Mensch körperlich, organisch fit und gesund sein und doch in seiner Seele krank, weil sein Verhältnis zu seinem Gott nicht geordnet ist. Um diese Krankheit zu heilen, bedarf es keines Psychiaters, sondern der Umkehr zu dem lebendigen Gott. Darum geht es in unserer Überschrift. Darum geht es in deinem Leben, lieber Hörer. Leider wollen das die meisten Menschen nicht begreifen. Sie glauben nicht, dass Gott ihr Schöpfer ist und dass wir seine Geschöpfe sind. Die glauben auch nicht, dass der Mensch eine unsterbliche Seele in sich hat, was der eigentliche Mensch ist. Denn die Seele des Menschen wurde gegeben durch den Odem Gottes, der in uns ist. Anders ist Leben überhaupt nicht vorstellbar. So kann man auch kein Leben nachmachen. Wer das, was ich eben aufzählte, ablehnt, wird auch nicht begreifen, dass er durch die Sünde von Gott getrennt ist. So wird er sich auch nicht vorstellen können und auch nicht verstehen können, dass er durch die gestörte Beziehung zu Gott krank in seiner Seele ist. Erst wenn das ein Mensch begreift und annimmt, kann ihm geholfen werden. Damit uns geholfen werden kann, müssen wir zwei wichtige Tatsachen erkennen. Wir brauchen Gottes Erkenntnis und Sündenerkenntnis. Wer Gott als seinen Schöpfer erkannt hat, wird merken, dass er vor ihm nicht bestehen kann. Da wird uns bewusst, was Sünde ist und dass die Sünde immer eine Scheidung zwischen Gott und uns macht. Dazu ein kleines Beispiel aus der Geschichte, was ich sehr interessant fand. Der damalige englische Chefdolmetscher bei den Vereinten Nationen, UN genannt, Mackenzie, schilderte in seinem Erleben eine Begebenheit, die ihn sehr entrüstet hat. Er musste den russischen Chefdolmetscher vor der ganzen UNO angreifen, weil dieser ungenau, ja vorsätzlich falsch und propagandistisch entstellt die Worte der Engländer übersetzt hatte. Sofort sei den Engländer sein amerikanischer Kollege zur Seite gewesen und habe die Sache ebenfalls richtig gestellt. Der Russe habe, weil man Grammatik und Wörterbücher auf den Tisch legte, nichts zu antworten gewusst und habe schweigen müssen. Dann sei die Sitzung zu Ende gewesen. Auf den Flur hat dann Mackenzie gesehen, wie der Amerikaner den Russen beim Arm nahm und zu ihm sagte, »Trotz allem, was ich heute über Sie habe sagen müssen, weiß ich, dass auch unser Land nicht vollkommen ist. Ich weiß vielmehr, dass alle Menschen und besonders wir zutiefst Sünder sind.« Daraufhin hat auch Mackenzie den Russen beim Arm genommen und ihm gesagt, dieser Amerikaner gibt zu, ein Sünder zu sein. Ich muss gestehen, auch ich bin ein Sünder. Dann fragte er den Russen, und wie steht es mit Ihnen? Sind Sie auch ein Sünder? Der Russe dachte einen Augenblick nach und sagte dann sehr feierlich, ich glaube nicht, dass wir dieses Wort in unserer Sprache haben. Das war nicht nur eine Ausrede, sondern eine große Lüge. Natürlich gibt es das Wort auch in der russischen Sprache, wie überall in der Welt. Sicher hat dieser Russe das Wort Sünde, aber auch Vergebung aus seinem Wortschatz gestrichen. Hat nicht jeder Mensch ein Stück von dieser Natur in sich? Und weil die Menschen diese Vergabeln aus ihrem Leben gestrichen haben, kommen

0: sie nicht zum Frieden mit Gott und bleiben krank in ihrer Seele. Denken wir noch einmal an das Gotteswort aus Jesaja 1. Vom Haupt bis zur Fußsohle krank. Das stimmt genau mit dem überein, was Gott über die Gesamtheit der Menschen sagt. Da ist kein Gerechter, auch nicht einer. Da ist keiner, der Gott sucht. Alle sind abgewichen. Sie sind allesamt untauglich geworden. Da ist keiner, der Gutes tut. Da ist auch nicht einer. Das bedeutet, dass alle Menschen in ihrer Seele krank sind. Da kann auch kein Nervenarzt helfen, sondern Gott allein. Wenn du, lieber Hörer, erkannt hast, dass du vor Gott ein Sünder bist, musst du dich zu dem Heiland der Welt wenden. Dazu werde ich ein Wort aus Psalm 103 lesen, wo uns bewusst wird, wie wir in unserer Seele Heilung erfahren können. Dort heißt es im 3. Vers, der da vergibt alle deine Sünde, der da heilt alle deine Krankheiten. Gewisse Menschen haben von diesem Vers abgeleitet, dass Sündenvergebung mit Heilung aller körperlichen Krankheit gleichzusetzen sei. Das glaube ich keinesfalls, denn dann dürfte es keinen kranken Christen mehr geben. Ich glaube, dass hier Sünde und Krankheit gleichgesetzt werden. Die Sünde macht den Menschen krank, sodass er nicht mehr in die Gegenwart Gottes kommen kann. Denn vergebene Sünde heilt den Seelenschaden des Menschen und macht den Menschen fähig, wieder mit Gott ins Reine zu kommen. Und das ist dann auch die Erlösung vom Verderben, von der Grube. Zugleich die Krönung mit Güte, mit Gnade und Erbarmen. Lieber Hörer, wir sehen, wie wichtig es ist, dass unser Verhältnis zu Gott in Ordnung kommt. Und das ist nur möglich, wenn wir unsere Zuflucht zu dem Herrn Jesus Christus nehmen. Er ist der einzige Mittler zwischen Gott und Menschen. Wenn er nicht in diese Welt gekommen wäre, uns zu retten, würde nur das Verderben auf uns warten. Doch es genügt nicht, das nur zu wissen. Wir müssen das gewollt annehmen. Viele Menschen kennen viele Begebenheiten aus der Bibel, aber sie sind nicht bereit, den Willen Gottes zu tun. Gott will unsere Rettung und unsere Heilung des Seelenschadens. Er möchte unser Leben auf ganz neuen Grund stellen. Die Voraussetzung hat er längst dazu geschaffen, indem er seinen Sohn an unserer Stelle für unsere Schuld bestrafen ließ. So ist Gott durch seinen Sohn der Mittler geworden. Wenn du, lieber Hörer, den Namen des Herrn Jesus anrufst, wirst du gerettet werden. Vielleicht geht es einigen von meinen lieben Hörern wie dem russischen Chefdolmetscher, der einfach das Wort Sünde aus seinem Leben streichen wollte. Das ist Selbstbetrug. Denn wenn wir unsere Sünden bekennen, so ist er treu und gerecht, dass er uns die Sünden vergibt und uns reinigt von aller Ungerechtigkeit. Wenn wir sagen, dass wir keine Sünde haben, betrügen wir uns selbst und die Wahrheit ist nicht in uns. Wer Heilung seiner Seele erfahren hat, weiß um die Vergebung seiner Sünde und kann froh dem herrlichen Ziel entgegengehen. Der kann mit Paulus sagen, ob wir leben oder sterben, wir sind des Herrn. Hast du bereits diese Gewissheit, lieber Hörer? Wenn nicht, dann beuge jetzt deine Knie und rufe zu deinem Heiland, damit er dir deine Sünde vergibt und deine kranke Seele heilt. Wir beten. Wir danken dir, du großer Gott, dass du deine Geschöpfe noch nicht verworfen hast. Weil wir gesündigt haben, sind wir von dir getrennt und krank und sich. Danke, dass du in deiner Retterliebe deinen Sohn auf diese Erde gesandt hast. Danke, Herr Jesus, dass du am Kreuz unsere Sünde gesühnt und dafür bezahlt hast. Hilf meinen lieben Hörern, das zu verstehen, um dich im Glauben anzunehmen. Amen.
1: Liebe Zuhörer, Jesus Christus, der Sohn Gottes, wurde Mensch. 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Ich wünsche Ihnen von Herzen den Frieden Gottes und seine Bewahrung in allen Situationen Ihres Lebens.
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1: Im Studio Tom Husse. Mit dem Spiel Mexiko gegen Südafrika startet heute die XXL-Fußball-WM. 48 Teams sind dieses Jahr dabei. 104 Spiele wird es in den kommenden Wochen geben. Fabian Hoffmann hat die Details.
2: Mehr Teams heißt auch, dieses Jahr sind Nationen dabei, die im alten Modus keine Chance auf ein WM-Ticket gehabt hätten. 4 WM-Debütanten gibt's: Jordanien, Kap Verde, Usbekistan und Curaçao. Und gegen Curaçao muss die DFB-Elf am Sonntag als erstes ran. Ebenfalls neu, einige Regeln. Das beginnt schon vor dem Spiel. Dann steht der gesamte Kader zur Nationalhymne auf dem Rasen. Nicht in einer Reihe, sondern um den Mittelkreis. Der Schiedsrichter zeigt etwa bei Einwürfen einen Countdown an. Das soll für mehr Spielfluss sorgen. Und der Videoschiedsrichter darf öfter eingreifen, beispielsweise bei zu Unrecht gegebenen Ecken.
1: Justizministerin Hubich will die Verjährungsfrist bei Vergewaltigung auf 20 Jahre verlängern. Die aktuelle Frist von 5 Jahren sei zu kurz, sagte Hubich dem Redaktionsnetzwerk Deutschland. Außerdem plädiert sie dafür, dass beim Sex künftig der Grundsatz "nur Ja heißt Ja" gelten soll, um Frauen besser zu schützen. Bei der Reformbereitschaft im Land darf nicht nachgelassen werden. Dazu hat Kanzler Merz im Bundestag aufgerufen. Es sei schon was geschehen, aber es müsse weitergehen, sagte er bei einer Regierungserklärung. Zu dem Spitzentreffen von Bundesregierung, Arbeitgebern und Gewerkschaften sagte Merz:
3: Dieses lange Gespräch hat in ausgesprochen guter, sehr konstruktiver Atmosphäre stattgefunden und wir werden es zu einzelnen Themen auch weiter fortsetzen, meine Damen und Herren.
1: Konkrete Entscheidungen zu Reformen bei den Themen Arbeitsmarkt, Sozialversicherung oder Bürokratieabbau gab es gestern nicht. Die sollen voraussichtlich bei einem Koalitionsausschuss Anfang Juli fallen. Auch nach dem Ende des Tankrabatts will Schwarz-Rot schnell eingreifen, sollten die Spritpreise wieder große Sprünge nach oben machen. Das haben die Fraktionsvizes von Union und SPD, Müller und Zorn, in der Bild angekündigt. Ende des Monats läuft die Steuersenkung aus. Serbien, Tunesien und Uruguay, das sind die Vorrundengegner der deutschen Handballnationalmannschaft bei der Heim-WM im kommenden Jahr. Das hat die Auslosung jetzt ergeben. Die Heim-WM findet Mitte bis Ende Januar statt.
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4: Mit KI-Support. Sonne und Wolken wechseln sich ab und ab und zu kommt auch mal ein Schauer runter. Im Laufe des Tages kann es vereinzelt sogar gewittern. Zum Nachmittag und Abend beruhigt sich das Ganze dann von Westen her wieder ein bisschen. Dazu Höchstwerte von 15 bis 20 Grad. Morgen gibt's dann viele Wolken und es regnet immer häufiger, teils auch länger, maximal 23 Grad.

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1: Lieber Hörer, es ist für den natürlichen Menschen immer ein Problem gewesen, die Bibel und Gott zu verstehen. Manchmal sagen Menschen ganz überzeugt, ich glaube nur das, was ich sehe. Das ist einmal ein Widerspruch und zum anderen eine Ablehnung des lebendigen Gottes. Unser Thema: Haben Sie Gott schon einmal gesehen? Diese Frage wurde mir leider schon sehr oft gestellt. Gewöhnlich antworte ich darauf wie folgt: Haben Sie die Luft schon einmal gesehen, ohne die Sie nicht atmen können? Oder haben Sie den elektrischen Strom schon einmal gesehen, ohne den keine Glühbirne brennen würde? Nun kann man das auch beliebig fortsetzen. Es ist eigentlich fast primitiv, solch eine Frage zu stellen. Und warum wird diese Frage doch immer wieder gestellt? Weil eben die meisten Menschen behaupten, nur das zu glauben, was sie sehen. Und das ist ein gewaltiger Widerspruch. Mit diesen einfachen Beispielen, wie ich sie eben anführte, kann man den Menschen deutlich machen, dass diese Aussagen nicht stimmen. Dazu ein kleines Erlebnis, das tatsächlich passiert sein soll. In einer Schule erzählte der Lehrer seinen Schülern, dass der erste Kosmonaut Gagarin im Weltraum gewesen sei, aber keinen Gott gesehen habe. Damit wäre also der Beweis erbracht, dass es keinen Gott geben könnte. Dann habe sich ein kleiner Junge zu Wort gemeldet und folgenden Kommentar dazu abgegeben: Herr Lehrer, wenn der Kosmonaut aber abgestürzt wäre, hätte er bestimmt Gott gesehen, denn dann hätte er vor Gott erscheinen müssen. Vielleicht finden wir dieses Beispiel sehr kindlich einfältig. Denken wir aber ein wenig darüber nach, dann hatte der kleine Junge recht. Denn alle Menschen, die Gott ablehnen, müssen einmal vor ihm als Richter erscheinen. Daran denken wahrscheinlich die wenigsten Menschen, dass sie auf das Gericht warten müssen und sie einmal vor dem stehen werden, den sie geleugnet haben. Lesen wir in der Offenbarung Kapitel 20 ab Vers 11 folgendes. Und da wird uns dieses Gericht beschrieben. Dort heißt es: Und ich sah einen großen weißen Thron, und den, der darauf saß, vor dessen Angesicht die Erde entfloh und der Himmel, und keine Stätte wurde für sie gefunden. Das wird der Moment sein, wo auch die Menschen, welche sagen, ich habe Gott noch nie gesehen, also existiert er auch nicht, vor diesem Gott stehen werden, um das Urteil ihres Unglaubens zu empfangen. Gott wird ihnen sehr deutlich machen, dass er sich in vielfacher Weise den Menschen offenbarte. Wir sehen jeden Tag die Kundmachung des ewigen, unendlichen Gottes in der Schöpfung. Wir glauben, dass Frühling, Sommer, Herbst und Winter die Folgen der Naturgesetze sind. Aber wir fragen weder nach dem Gesetzgeber, der die Gesetze gab, noch nach dem Erhalter aller Menschen. Wir nehmen auch Saat und Ernte nur so selbstverständlich hin. Hast du, lieber Hörer, schon einmal den Sternenhimmel in einer klaren Nacht angeschaut und darüber gestaunt? Vielleicht glaubst du, was Wissenschaftler sagen, indem sie alles als Resultat der Evolution über Milliarden Jahre verkündigen. Hast du darüber schon einmal mit Wissenschaftlern oder Astronomen gesprochen, die überzeugte Christen sind? Sie werden dir etwas sagen von der wunderbaren Hand des Schöpfers, der alles gemacht hat. Für sie gibt es keine Zufälle, sondern sie wissen, dass die Bibel genau über den Verlauf der Schöpfung berichtet. Gott brauchte dazu keine Milliarden von Jahren. Wer das glaubt, hat noch nie begriffen, wer Gott eigentlich ist. Er sprach und es ward. Leider vergleichen wir Gott und die Möglichkeiten und Dimensionen, die er besitzt, mit unseren Möglichkeiten. Das ist wohl die größte Torheit. Deswegen kommt der Mensch auch auf die Idee, dass Gott sich uns Menschen zeigen müsste. Dass wir aber täglich aus seiner Hand leben und seine Offenbarungen erleben können, vergessen wir. Hast du deinem Schöpfer schon einmal gedankt, dass er dich so genial geschaffen hat? Dankst du ihm für die Ernte, die er uns geschenkt hat, damit wir das tägliche Brot haben? Wir könnten noch viele Dinge aufzählen, die uns sehr selbstverständlich geworden sind. Dann hat sich Gott auch in der Geschichte offenbart und wir merken es gar nicht mehr. Wir fragen nur, wenn es einen Krieg oder etwas Böses gibt, warum Gott das zugelassen hat und schieben damit die Schuld, die wir Menschen verdient haben, Gott zu. Wir streiten und bekriegen uns bis aufs Messer und sagen hinterher, warum hat Gott das zugelassen? Gott lässt den Menschen eine gewisse Zeit laufen, aber wenn das Maß seiner Sünde voll ist, greift Gott ein. Das kann man in der Geschichte der Völker und vieler Herrscher deutlich nachvollziehen. Als das Maß der Sünde der Menschheit zur Zeit Noahs voll war, kam die große Flut. Als die Sünde der Menschen in Sodom und Gomorra zum Himmel schrie, kehrte Gott diese Städte um. Als Stalin, der viele Millionen Menschen umbringen ließ und eine Stalin-Bibel schreiben ließ, meinte sicher zu sein, musste er sterben. Als Hitler das Maß seiner Verbrechen zum Überlaufen brachte, gebot Gott ein Halt. An diesen wenigen Beispielen sehen wir, dass Gott nicht untätig bleibt. Manchmal wollen wir das gar nicht wahrhaben, und doch ist es so. Oder denken wir einmal an die Geschichte Israels. Wie oft haben Menschen gemeint, die Endlösung der Judenfrage herbeiführen zu können. Da war es einmal Haman, dann Hitler und viele anderen Machthaber. Auch heute gibt es genug Machthaber, die das propagieren. Doch der alte Gott, der weise und allmächtig ist, lacht, ja er spottet über solche Bemühungen. Nun, lieber Hörer, sagst du immer noch, dass es keinen Gott gibt, weil du ihn mit deinen Augen noch nie gesehen hast? Sein Wirken und Eingreifen hast du so oft miterlebt und wolltest es nicht registrieren. Wir haben sein Wirken jeden Tag vor uns und sind blind für seine Größe. Nun möchte ich eine Aussage wiedergeben, die der Herr Jesus Christus selbst gesagt hat. Niemand hat Gott jemals gesehen. Der eingeborene Sohn, der in des Vaters Schoß ist, der hat ihn kundgemacht. Aus diesem Vers wissen wir, dass Gott geoffenbart ist im Fleisch. Das bedeutet, dass sein Sohn Jesus Christus Mensch wurde wie wir, gezeugt und geboren auf eine göttliche Weise. Gott, der alles geschaffen hat, setzte die menschliche Zeugung aus und benutzte eine Jungfrau, die mit keinem Mann sexuellen Umgang hatte, um seinen Sohn Mensch werden zu lassen. Das ist einmalig, das göttliche Wunder in der Geschichte. Zum anderen stellen wir die Frage, warum Gott, der Schöpfer, Mensch wurde und Fleisch und Blut annahm. Wäre der Sohn Gottes, Jesus Christus, von einem Menschen wie wir gezeugt worden, würde er den Keim der Erbsünde, die durch Adam in jedem Menschen ist, miterbt haben. Wäre er von einer Frau geboren worden, die mit einem Mann sexuellen Verkehr hatte, wäre er ebenso mit Sünde befleckt gewesen. Deswegen wählte Gott die Art eines göttlichen Wunders. So ist Gott durch seinen Sohn im Fleisch offenbart worden, um als Gott und sündloser Mensch zugleich unsere Sünde zu sühnen. Um für unsere Sünde zu sterben und uns die Möglichkeit zu geben, durch sein Opfer Vergebung zu erlangen. Und damit ist er für uns Menschen der Retter geworden und hat uns die Möglichkeit gegeben, in die Gegenwart Gottes zu gehen, um seine geliebten Kinder zu werden. solange wir auf dieser Erde sind, werden wir Gott noch nicht von Angesicht zu Angesicht sehen können. Aber der Tag wird kommen. Wenn Christus wiederkommt, um seine Gemeinde zu sich zu holen, werden alle Kinder Gottes, die Christus in ihr Leben aufnahmen, Gott schauen. Im 1. Johannesbrief, Kapitel 3, lesen wir, dass wir ihn sehen werden, wie er ist. Auf diesen Augenblick freuen wir uns, wenn wir mit Christus verherrlicht sein werden. Aber bereits auf dieser Erde sind die Menschen, die das Evangelium annahmen, Kinder Gottes. Täglich haben sie schon auf dieser Erde Umgang mit ihrem Gott. Sie beten zu ihm und er redet durch sein Wort zu ihnen. Das ist ein herrliches Erleben, das nur der beschreiben kann, der mit seinem Gott lebt. Und wenn ich gefragt werde, ob ich Gott schon einmal gesehen habe, dann kann ich sagen, dass ich jeden Tag mit ihm spreche und dass er mir antwortet. Das kannst du, lieber Hörer, in einigen Bibelstellen selbst nachlesen. Aber noch mehr, du kannst es selbst erleben und nachkontrollieren. Dazu musst du aber zuerst eine klare Hinwendung zu ihm vollziehen, was die Bibel Bekehrung nennt. Durch die Sünde ist es unmöglich, mit Gott in Kontakt zu kommen. Aber wenn du den anrufst, der Mittler zwischen Gott und Mensch geworden ist, Jesus Christus, wird er dir vergeben und die Verbindung zu Gott, deinem Schöpfer, herstellen. Du darfst ihn im Gebet als Vater ansprechen und hast die Gewissheit in deinem Inneren, dass du nun sein Kind bist, weil die Sünde gesühnt und vergeben ist. Bete doch jetzt gleich, dass dir der Herr Jesus deine Sünden vergibt und dich von allen sündigen Bindungen befreit. Sage ihm einfach die Sünde, die du noch weißt, und bitte auch für die Sünde um Vergebung, die du längst vergessen hast oder nie als Sünde erkannt hast. Wenn du ernst und aufrichtig darum betest, wird dir Gott seinen Geist geben und die innere Gewissheit, dass du sein Kind bist. Du wirst nicht mehr fragen, ob man Gott sehen kann, sondern du hast die feste Gewissheit, dass er ständig bei dir ist. Du darfst dich freuen, dass unser Herr bald wiederkommt, um seine Gemeinde zu sich zu holen. Dort werden wir mit Christus verherrlicht sein und Gott sehen, wie er ist. Der Anfang? Erkenne dich als Sünder und als verloren vor Gott. Ergreife die Hand der Liebe Gottes. Diese streckt er dir durch seinen geliebten Sohn zu. Ergreife das Werk der Erlösung am Kreuz von Golgatha. Dann darfst du Gott begegnen. Wir beten. Vater im Himmel, habe Dank, dass du dich durch deinen Sohn Jesus Christus offenbart hast. Du willst nicht unsere Verlorenheit, sondern unsere Rettung. Ich bitte für meine lieben Hörer, die vielleicht provokatorisch die Frage stellen, hast du Gott schon einmal gesehen? Hilf ihnen zu begreifen, dass nur der zu dir kommen kann und dich einmal sehen darf, der dein Kind ist. Hilf allen Hörern, das Werk der Erlösung anzunehmen. Amen.
0: Liebe Zuhörer, Jesus Christus, der Sohn Gottes, wurde Mensch. 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Sein Kommen auf diese Erde gehörte zum Plan Gottes, um uns Menschen vor dem ewigen Verlorensein zu retten. Sein Weg führte ihn zum Kreuz von Golgatha. 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Ich wünsche Ihnen von Herzen den Frieden Gottes und seine Bewahrung in allen Situationen Ihres Lebens.

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1: Im Studio Tom Husse. In Nordamerika startet heute die Fußball-WM. Co-Gastgeber Mexiko eröffnet das Turnier gegen Südafrika im legendären Aztekenstadion in Mexico City. Fabian Hoffmann mit mir.
2: Es ist das erste Stadion überhaupt, in dem schon zum dritten Mal ein WM-Eröffnungsspiel stattfindet. Mit dabei ist auch Pop-Superstar Shakira. Sie performt den WM-Song. Insgesamt 104 Spiele gibt's in Mexiko, Kanada und den USA. So viele wie noch nie. Deutschland ist am Sonntag das erste Mal dran. In Houston, Texas muss das Team gegen WM-Neuling Curaçao ran. Knapp die Hälfte der Menschen in Deutschland will übrigens zum Public Viewing gehen. Viele Hotels und Gastronomen versprechen sich dementsprechend mehr Umsatz. Und auch der Handel hofft wieder auf ein Milliardengeschäft. Angeschoben von Trikots, Fernsehern, Snacks und Co.
1: Bundesjustizministerin Hubig will, dass Vergewaltigungen länger juristisch verfolgt werden. Derzeit gibt es bei solchen Taten eine Verjährungsfrist von 5 Jahren. Das ist zu kurz, sagte Hubig dem Redaktionsnetzwerk Deutschland. Sie hält 20 Jahre für angemessen. Außerdem ist Hubig dafür, dass beim Sex künftig das Prinzip nur Ja heißt Ja gelten soll, um Frauen besser zu schützen. Um das Thema wird es heute auch bei der Justizministerkonferenz in Hamburg gehen. Nach dem Reformgipfel im Kanzleramt sind die Gewerkschaften offen für weitere Spitzentreffen. In einem gemeinsamen Statement heißt es, man stehe jederzeit bereit. Kanzler Merz nannte das Treffen gut und konstruktiv. Konkrete Beschlüsse sollen aber im Koalitionsausschuss nächsten Monat fallen. Die USA haben wieder mehrere Ziele im Iran beschossen. Es gehe bei den Angriffen um Selbstverteidigung, heißt es vom US-Militär. Iranische Medien berichteten von Explosionen im Süden des Landes, in der Nähe der Straße von Hormuz. In der Nähe von Belfast sind erneut ausländerfeindliche Proteste eskaliert. Rechtsextreme Aktivisten hatten nach einem Messerangriff, für den ein Migrant aus dem Sudan verantwortlich gemacht wird, dazu aufgerufen. Demonstranten warfen Steine und Flaschen auf die Polizei. Die reagierte mit Wasserwerfern.
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3: Mit KI-Support. Mal mehr, mal weniger Wolken sind gerade unterwegs und ab und zu kommt auch mal ein Schauer runter. Ganz vereinzelt mit Gewitter. Zum Nachmittag und Abend lässt das dann von Westen her nach. Die Höchstwerte liegen heute bei 15 bis 20 Grad. Morgen wird's grauer mit vielen Wolken und immer wieder Regen, an der Küste dazu windig mit Sturmböen, maximal bis 23 Grad.

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1: Wenn es eskaliert, darf es so etwas unter Christen geben? Darf es in christlichen Ehen, Familien, in Gemeindeleitungen und Kirchenvorstandssitzungen so etwas geben, dass ein Meinungsaustausch eskaliert? Ja. Da redet man über bestimmte Angelegenheiten und merkt, dass es unterschiedliche Ansichten gibt. Jeder vertritt seine Meinung und plötzlich wird es immer lauter, man streitet. Gab es so etwas bei Menschen in der Bibel auch? Ja. Beim Aufbruch zur zweiten Missionsreise, Apostelgeschichte 15, 36 bis 40, forderte Paulus den Barnabas auf: Wir wollen noch einmal alle die Orte aufsuchen, in denen wir bereits das Evangelium verkündigt haben, damit wir sehen, wie es unseren Brüdern dort geht. Barnabas wollte auch Johannes Markus mitnehmen. Aber Paulus lehnte das entschieden ab, weil Johannes Markus sie damals im Pamphylien in Stich gelassen hatte. Vers 39 heißt es dann: Und sie kamen scharf aneinander, so dass sie sich trennten. Sie stritten so heftig miteinander, dass sie sich schließlich trennten. Während Barnabas mit Markus nach Zypern fuhr, wählte Paulus als seinen Reisenbegleiter Silas. Wie kann es zu solch einem Streit kommen? Durch die schöpfungsgemäßen biologischen und seelischen Unterschiede, zum Beispiel bei Mann und Frau, kommt es oft zu großen Meinungsverschiedenheiten. Schnell wird daraus Streit. Das sind unsere Temperamente, der eine ist phlegmatisch, der andere mehr melancholisch und auf einmal geht das dem anderen auf die Nerven. Schon ist ein Streit vom Zaun gebrochen. Da spielen unsere Denk- und Entscheidungsmuster eine Rolle. Dazu kommt auch noch unser familiärer und sozialer Hintergrund, Sitten und Gebräuche, zum Beispiel Umgang mit Geld, Ansprüche, Bildungsstand, Interesse, Hobbys und Geschmack. Da kommt der Mann gestresst von der Arbeit nach Hause, an der Haustür kommen ihm schon die Kinder entgegen mit ihren Problemen und er verliert einfach die Fassung. Wie kann man vorbeugend etwas tun, damit es nicht zum Streit kommt? Es ist wichtig zu wissen, dass Gott uns nach seinem Ebenbild geschaffen hat. Und doch sind wir unterschiedlich. Dann haben wir auch noch eine ganz individuelle Kindheit und Jugendzeit erlebt, die uns geprägt hat. Darum haben wir in vielen Dingen eine unterschiedliche Meinung, eine andere Anschauung, einen anderen Geschmack. Wenn ich weiß, dass der andere anders ist, kann ich besser damit umgehen und ich kann mich in bestimmten Situationen darauf einstellen, dass es nicht zum Streit kommt. Jeder soll die Freiheit haben, seine Meinung zu äußern. Und er soll vom anderen ernst genommen werden, nicht verachtet, nicht blöd hingestellt und nicht verlacht werden. In meiner Zeit in Afrika habe ich gelernt, dass bei einem Meinungsaustausch jeder seine Meinung sagen darf. Dort durfte jeder ausreden. Es wurde ihm nicht das Wort abgeschnitten. Und man wurde nicht ausgelacht. Durch Lautstärke wird ein Meinungsaustausch in keine gute Richtung gelenkt. Für die Kinder, zum Beispiel in der Familie, können solche Streitereien zu großen Ängsten, Verunsicherungen und dem Gefühl der Nichtgeborgenheit führen. Wie kann man vorbeugend etwas tun, damit es nicht zum Streit kommt? Es gibt immer wieder Dinge, Angewohnheiten, schlechte Charaktereigenschaften bei mir und bei meinem Gegenüber, meiner Frau, meinem Mann, dem Mitarbeiter, die mich stören. Es gibt immer wieder kleine Verletzungen in unserem Miteinander. Mancher von uns schluckt sie einfach, bis es einmal zu viel wird und dann, bei der nächsten Gelegenheit, explodiert man. Gerade in Ehen und Familien sollte eine Atmosphäre herrschen, über solche Dinge zu reden. Wir sind einander auch zur Korrektur gegeben. In Matthäus 18, Vers 15 heißt es, sündigt aber dein Bruder an dir, so gehe hin und weise ihn zurecht zwischen dir und ihm allein. Das sollten wir in unseren Ehen und Familien auch praktizieren. Sprich mit deinem Gegenüber, aber zur rechten Zeit, im rechten Ton und in einer demütigen und liebevollen Haltung. Lerne es, dein Herz vor Gott auszuschütten. Es kommen immer wieder Dinge, die uns ärgern, wofür der andere manchmal gar nichts kann. Zorn kommt auf. Das muss nicht schon Sünde sein. In Epheser 4, Vers 26 lesen wir, zürnt ihr, so sündigt nicht. Aber wohin mit meinem Zorn? Psalm 62, 8 und 9 lesen wir, bei Gott ist mein Heil. Hoffet auf ihn, liebe Leute, schüttet euer Herz vor ihm aus. Bei Gott dürfen wir uns Luft machen. Ihm dürfen wir sagen, dass uns Unrecht geschehen ist. Wir dürfen uns bei ihm ausweinen und ausschreien. Der Vater im Himmel versteht uns. Ihm dürfen wir unser Leid klagen. Da können wir unseren Frust ablassen. Epheser 4, 26, zürnt ihr, so sündigt nicht, lasst die Sonne nicht über eurem Zorn untergehen. Gerade in der Ehe ist es wichtig, dass man die Dinge bereinigt und nicht so schlafen oder einfach zur Tagesordnung übergeht. Was tun, wenn der Meinungsaustausch eskaliert? Epheser 4, 32, seid aber untereinander freundlich und herzlich und vergebet einer dem anderen, wie auch Gott euch vergeben hat in Christus. Auch Paulus und Barnabas haben einander vergeben, denn in Apostelgeschichte 15, Vers 12 lesen wir, wie sie gemeinsam vor der Gemeinde standen und erzählten, welch große Zeichen und Wunder Gott durch sie getan hatte. Über Verletzungen muss gesprochen werden. Jeder soll seine Verletzungen und Empfindungen aussprechen dürfen. Jeder soll in seinen Empfindungen ernst genommen werden. Und ich habe mich zu entschuldigen. Matthäus 5, 23 bis 24, darum, wenn du deine Gabe auf den Altar opferst und dort kommt dir in den Sinn, dass dein Bruder etwas gegen dich hat, so lass dort vor dem Altar deine Gabe und geh zuerst hin und versöhne dich mit deinem Bruder und dann komm und opfere deine Gabe. Ich habe den ersten Schritt zu tun, egal wie viel Prozent Schuld ich trage. Der geistliche Mensch tut den ersten Schritt und geht auf den anderen zu. Ich kann Gott nicht dienen, wenn das Verhältnis zu meinem Partner gestört ist. Seid aber untereinander freundlich und herzlich und vergebet einer dem anderen, wie auch Gott euch vergeben hat in Christus. So lautet es in Epheser 4, 32. Ohne Vergebung kann keine echte tiefe Beziehung entstehen. Und Vergebenes darf nicht wieder hervorgeholt werden. Besonders in angespannten Situationen, wenn wir uns erhitzen im Gespräch. Was vergeben ist, darf nicht wieder aufgetischt werden. Das ist der Tod jeder Beziehung. Vergeben, wie Gott vergibt. Wie hat uns Christus denn vergeben? Er vergibt uns so, als ob es niemals stattgefunden hat. Jesaja 43, 25. Ich bin es, dein Gott, der dein Verbrechen auslöscht um meinetwillen und deiner Sünden will ich nicht gedenken. Er löscht es aus. Es steht nicht mehr in seinem Buch. Er denkt nicht mehr daran. Er hat unsere Sünden ins Meer versenkt, wo es am tiefsten ist. Und darüber steht ein Schild, Angeln verboten. Das sollten wir uns zu Herzen nehmen. Einander vergeben und das Vergebene nie mehr hervorkramen, um es dem anderen bei nächster Gelegenheit aufs Butterbrot zu schmieren. Gott vergibt uns. So sollen und können auch wir einander vergeben. Gestern saßen meine Frau und ich mit einem jungen Paar zusammen, das demnächst heiraten möchte. Wir sprachen auch über dieses Thema, wie man Streit vermeiden und was man tun kann, wenn es zum Streit und zu Verletzungen gekommen ist. Da sagte meine Frau: Wie gut haben wir es doch als Christen. Wir können beten, können Gott für unsere Ehe und Familie bitten, dass Gott uns segnet. Wir wissen, dass Gott uns vergibt und können ihn bitten, dass er uns hilft, einander zu vergeben. Liebe Hörerin, liebe Hörer, kennst du auch diese Möglichkeit? Hast du eine Beziehung zu Gott? Kennst du ihn als den liebenden Vater, zu dem du kommen kannst mit deinen Fehlern, mit deinem Versagen? Er ist ein liebender Vater, der vergibt. Wie oft kam ich schon zu ihm. Wenn mir Unrecht getan wurde, habe ich es ihm abgegeben und konnte dann erleichtert meinem Nächsten wieder begegnen. Wenn Knatsch in unserer Familie war, sind wir miteinander im Gebet zu Jesus gekommen, baten ihn, er möge uns helfen, möge uns die rechten Worte schenken, dass wieder Frieden einkehrt in unser Haus. Jesus Christus ist gekommen, um Frieden zu machen, um Beziehungen zu heilen, um Menschen miteinander, aber vor allem mit Gott zu versöhnen. Wenn du Vergebung deiner Schuld und Frieden mit Gott erfahren möchtest, dann komm und vertraue dein Leben dem Herrn Jesus Christus an. Du kannst ungefähr so beten: Herr Jesus Christus, du weißt, dass ich in meinem Leben vieles falsch gemacht habe. Heute komme ich zu dir und ich bitte dich, vergib mir meine Sünden, komm in mein Herz und mache mich zu einem neuen Menschen. Hilf mir auch in meinen Beziehungen, dass ich meinem Nächsten vergeben kann. Amen.

Liebe Zuhörer, ältere Menschen mussten in ihrem Leben schon sehr viele Veränderungen verarbeiten. 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
1: Im Studio Tom Husse. In Nordamerika startet heute die Fußball-WM. Co-Gastgeber Mexiko eröffnet das Turnier gegen Südafrika im legendären Aztekenstadion in Mexico City. Fabian Hoffmann mit mir.
2: Es ist das erste Stadion überhaupt, in dem schon zum dritten Mal ein WM-Eröffnungsspiel stattfindet. Mit dabei ist auch Pop-Superstar Shakira. Sie performt den WM-Song. Insgesamt 104 Spiele gibt's in Mexiko, Kanada und den USA. So viele wie noch nie. Deutschland ist am Sonntag das erste Mal dran. In Houston, Texas muss das Team gegen WM-Neuling Curaçao ran. Knapp die Hälfte der Menschen in Deutschland will übrigens zum Public Viewing gehen. Viele Hotels und Gastronomen versprechen sich dementsprechend mehr Umsatz. Und auch der Handel hofft wieder auf ein Milliardengeschäft, angeschoben von Trikots, Fernsehern, Snacks und Co.
1: Bundesjustizministerin Hubig will, dass Vergewaltigungen länger juristisch verfolgt werden. Derzeit gibt es bei solchen Taten eine Verjährungsfrist von 5 Jahren. Das ist zu kurz, sagte Hubig dem Redaktionsnetzwerk Deutschland. Sie hält 20 Jahre für angemessen. Außerdem ist Hubig dafür, dass beim Sex künftig das Prinzip nur Ja heißt Ja gelten soll, um Frauen besser zu schützen. Um das Thema wird es heute auch bei der Justizministerkonferenz in Hamburg gehen. Nach dem Reformgipfel im Kanzleramt sind die Gewerkschaften offen für weitere Spitzentreffen. In einem gemeinsamen Statement heißt es, man stehe jederzeit bereit. Kanzler Merz nannte das Treffen gut und konstruktiv. Konkrete Beschlüsse sollen aber im Koalitionsausschuss nächsten Monat fallen. Die USA haben wieder mehrere Ziele im Iran beschossen. Es gehe bei den Angriffen um Selbstverteidigung, heißt es vom US-Militär. Iranische Medien berichteten von Explosionen im Süden des Landes, in der Nähe der Straße von Hormuz. In der Nähe von Belfast sind erneut ausländerfeindliche Proteste eskaliert. Rechtsextreme Aktivisten hatten nach einem Messerangriff, für den ein Migrant aus dem Sudan verantwortlich gemacht wird, dazu aufgerufen. Demonstranten warfen Steine und Flaschen auf die Polizei. Die reagierte mit Wasserwerfern.
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3: Mit KI-Support. Mal mehr, mal weniger Wolken sind gerade unterwegs und ab und zu kommt auch mal ein Schauer runter. Ganz vereinzelt mit Gewitter. Zum Nachmittag und Abend lässt das dann von Westen her nach. Die Höchstwerte liegen heute bei 15 bis 20 Grad. Morgen wird's grauer mit vielen Wolken und immer wieder Regen, an der Küste dazu windig mit Sturmböen, maximal bis 23 Grad.

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1: Versuchung, kommt sie von Gott? Jedes Jahr zweimal gibt es Zeugnisse für unsere Kinder in der Schule. Muss das sein? Bevor es aber diese Zeugnisse gibt, müssen Klassenarbeiten geschrieben werden, in Mathe, Deutsch, Physik und anderen Fächern. Muss das sein? Wenn ich nun einen Lehrer fragen würde, so bekäme ich bestimmt die Antwort: Ja, natürlich. Wie soll ich einen Schüler nach seiner Leistung beurteilen, wenn ich nicht vorher Klassenarbeit schreiben lasse? Erst dann sehe ich die Leistung des Schülers, kann ihn beurteilen und ihm sein Zeugnis ausstellen und ihn daraufhin versetzen. Vielleicht hast du, lieber Hörer, es auch schon manchmal erlebt, dass alles so gut lief in deinem Leben. Es klappte wunderbar. Du hattest Arbeit, ein gutes Auskommen, deiner Frau und deinen Kindern ging es gut, doch plötzlich, ganz unerwartet, kamen Krankheit oder Arbeitslosigkeit, Probleme in deiner Familie, ein Unfall mit deinem Auto oder irgendetwas anderes. Und du sagtest dir, muss das denn sein? Es lief doch alles so gut. Manchmal fragen wir uns, besonders bei längerer Krankheit, was habe ich falsch gemacht? Warum bestraft mich Gott? Muss das sein? Ja, Versuchungen müssen sein, wenn wir Christen sind. Wir müssen versucht werden, auch um uns selbst kennenzulernen. Gerade in solchen Situationen, wo Schwierigkeiten, Prüfungen, Anfechtungen auf uns zukommen, können wir zeigen, dass wir es mit unserem Glauben ernst meinen. Da können wir beweisen, dass wir Gott über alles lieben, dass wir ihm treu sind. Genauso wie unsere Kinder in der Schule Klassenarbeiten schreiben müssen, kommen auch wir in solche Prüfungen und Versuchungen. Sogar Jesus, der Sohn Gottes, musste in solche Versuchungen hinein. Ich lese aus Matthäus 4, Vers 1. Dann wurde Jesus von dem Geist in die Wüste hinaufgeführt, um von dem Teufel versucht zu werden. Jesus wurde vom Geist in die Wüste geführt, um versucht zu werden. Welcher Geist war das, der ihn in die Versuchung führte? Es war der Heilige Geist. Ja, Gott selbst stand dahinter. Es war sein Wille, dass Jesus Christus, sein Sohn, in Versuchung geführt wurde. So ist es auch bei uns. Gott lässt es zu, dass seine Kinder in Prüfungen, Versuchungen, Schwierigkeiten hineinkommen. Doch unser Trost ist, dass wir wissen, dass wir nicht über unser Vermögen versucht werden. In 1. Korinther 10, Vers 13 lesen wir: Bisher hat euch nur menschliche Versuchung getroffen, aber Gott ist treu, der euch nicht versuchen lässt über eure Kraft, sondern macht, dass die Versuchung so ein Ende nimmt, dass ihr es ertragen könnt. Weil unser Verkehrsamt über den Verkehr und die Straßen wacht, deswegen steht bei den kleinen Brücken ein Schild, das lautet: bis 3,5 Tonnen. Ingenieure haben festgestellt, dass die Brücke nicht mehr als 3,5 Tonnen tragen kann. Deshalb wurde das Schild angebracht, damit die Brücke nicht überbelastet wird und keine schwereren Lastwagen darüber fahren. So wacht auch Gott über uns, dass die Versuchungen nicht über unsere Tragkraft hinausgehen. Er weiß genau, was wir tragen können und legt uns somit nicht mehr auf. Auch wenn du, lieber Hörer, meinst, es ist zu viel, was du aufgelegt bekommst, vertraue dem Herrn. Er kennt deine Tragkraft. Auch wenn du es nicht verstehst, glaube einfach dem Wort Gottes. 40 Tage hatte Jesus gefastet, nichts gegessen, gar nichts. Nicht zu Hause in einem bequemen, gemütlichen Haus mit Orangensaft und Tee, nein, draußen in der Wüste, ganz allein. Ich habe einmal 12 Tage gefastet. Länger habe ich es nicht geschafft. Ich hörte jedoch, wenn man 40 Tage fastet, sind alle Fettreserven aufgezehrt, die der Körper hat, und man hat einen riesigen Hunger. Staub und Hitze, Einsamkeit kamen dazu. In dieser Situation kam Satan und versuchte den Herrn Jesus. Ist es nicht auch bei uns oft so, dass die Versuchungen gerade in den schwierigsten Situationen kommen? Dann, wenn man überhaupt nicht damit rechnet, nicht gefasst ist, sowieso kaputt ist, da kommt dann auch noch der Teufel und versucht einen. Ja, auch Satan kennt unser Leben. Er weiß um unsere Schwachstellen und er sucht uns da anzugreifen, wo wir am meisten verwundbar sind. Und der Versucher trat zu ihm, Jesus, hin und sprach: Wenn du Gottes Sohn bist, so sprich, dass diese Steine Brot werden. Matthäus 4, Vers 3. Mit dieser Frage beginnt der Teufel. So war es auch damals im Garten Eden bei Adam und Eva. Die Schlange sprach damals zu Eva: Ja, sollte Gott gesagt haben, ihr sollt nicht essen von allen Bäumen im Garten? 1. Mose 3, Vers 1. Satan stellt Gottes Aussage in Frage. Das ist seine Taktik bis heute. Darum sollten wir da gleich hellhörig werden, wo Gottes Wort in Frage gestellt wird. Die Bibel ist Gottes inspiriertes Wort, von 1. Mose 1 bis Offenbarung 22. Wir haben nicht das Recht, etwas hinzuzufügen oder etwas wegzutun. Wir haben auch nicht das Recht, etwas in Frage zu stellen. Ich möchte mit dem Psalmisten sagen: Denn des Herrn Wort ist wahrhaftig, und was er zusagt, das hält er gewiss. Der Herr Jesus hat es bestätigt, als er sagte in Matthäus 24, 35: Himmel und Erde werden vergehen, aber meine Worte werden nicht vergehen. Und wir sollen uns daran halten. Wie aber verhält man sich in Versuchungen? Was macht man, wenn einem die Wellen über dem Kopf zusammenschlagen? Was hat der Herr Jesus getan? Wie ist er dem Teufel gegenübergetreten? Wie hat er es geschafft, Satan zu widerstehen? In Matthäus 4, Vers 4 lesen wir: Er aber antwortete und sprach: Es steht geschrieben, der Mensch lebt nicht vom Brot allein, sondern von einem jeden Wort, das aus dem Munde Gottes geht. Der Herr Jesus widerstand dem Teufel mit dem Wort Gottes. Er bestand die Versuchung, indem er sich auf das Wort der Bibel bezog. Nicht durch Diskutieren, nicht indem er zurückwich, nein, indem er dem Teufel antwortete mit dem Wort Gottes, bestand er die Versuchung. Die Bibel rettet Leben. Das war die Überschrift eines Artikels in einer amerikanischen Zeitung. Was war geschehen? Ein Amerikaner, der schon lange Zeit in einem Hotel als Pförtner angestellt war, trug immer ein Neues Testament in seiner Westentasche. Wenn es nachts ruhig war und er Zeit hatte, zog er sein Testament aus der Tasche und las darin. Eines Abends, der letzte Gast des Hotels war soeben auf sein Zimmer gegangen, stürmte ein Verrückter durch die Eingangstür ins Hotel. Der Pförtner ging auf ihn zu, um ihn aufzuhalten. Da zog dieser seinen Revolver, schoss auf den Pförtner und verschwand, so schnell wie er kam, in der Dunkelheit. Wie immer hatte der Pförtner auch an diesem Tag sein Neues Testament in der Westentasche. Der gezielte Schuss, der sein Herz treffen sollte, blieb in den Seiten des Neuen Testamentes stecken und konnte ihn nicht einmal verwunden. So wie der Pförtner die Bibel, die er bei sich trug, schützte, schützt auch uns das Wort Gottes. Gerade in Anfechtungen und Versuchungen, gerade in schwierigen Zeiten, gibt uns das Wort Gottes Stärke, Hilfe, Trost, Mut, Kraft und hilft uns, den Feind zu überwinden. Der Herr Jesus hat die Versuchung Satans mit und durch das Wort Gottes bestanden. Er hat uns ein Beispiel gegeben, damit auch wir solche Versuchungen mit und durch das Wort Gottes bestehen können. Vom Brot allein kann niemand leben. Leben kann man nur, wer Gottes Wort aufnimmt und befolgt. Es genügt nicht, wenn du deine Bibel im Schrank stehen hast. Da kannst dir wenig helfen. Ich freue mich immer, wenn ich in ein Haus komme und die Bibel liegt auf dem Tisch oder auf dem Schrank griffbereit. Oft sehe ich bei Leuten, dass ihre Bibel in Gebrauch ist, dass darin gelesen wird, dass geforscht wird, wenn sie nach Jahren nicht mehr so neu aussieht. Wir sollten das Wort Gottes nicht nur auf dem Schrank, auf dem Tisch, nicht nur in den Händen haben, sondern im Herzen. Wir sollten es studieren, lesen und wiederlesen und manche Verse auswendig lernen. Der Herr Jesus konnte damals, als er in der Wüste war, nicht erst nach Hause gehen, die Bibel aus dem Regal holen und dann daraus vorlesen. Der Herr Jesus kannte das Wort Gottes. Er hat es gelernt und hatte es zur rechten Zeit parat. 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Schon vielen Menschen sind diese Kurse zum großen Segen geworden. Versuchungen müssen sein. Dabei können wir uns selbst kennenlernen und bezeugen, dass wir es mit unserer Jesus-Nachfolge ernst meinen. Gott lässt es zu, aber er wacht auch darüber, dass es nicht unsere Kraft übersteigt. Wie aber verhält man sich in Versuchungen? Es steht geschrieben, erwiderte der Herr Jesus dem Versucher. Das Wort Gottes ist unsere Waffe. Damit können wir dem Teufel widerstehen und ihn überwinden. Lieber Vater im Himmel, du machst, dass die Versuchung unsere Kraft nicht übersteigt. Hilf uns, dass wir

Liebe Zuhörer, wir leben in einer unsicheren Welt. Es gibt nur eins, was wirklich sicher ist. Jeder von uns wird einmal sterben. Aber was kommt danach? Die meisten Menschen möchten einmal in den Himmel kommen. Was immer sie sich auch darunter vorstellen. Deswegen ist es eine interessante Frage: Wie komme ich denn in den Himmel? Was immer wir uns auch ausdenken oder hoffen, es zählt nur das, was Gott uns durch die Bibel sagt. Schließlich ist der Himmel sein Wohnort. 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Ich wünsche Ihnen von Herzen den Frieden Gottes und seine Bewahrung in allen Situationen Ihres Lebens.

Wenn Sie möchten, dürfen Sie jetzt mitbeten. Vater unser im Himmel, geheiligt werde dein Name, dein Reich komme, dein Wille geschehe, wie im Himmel, so auf Erden. Unser tägliches Brot gib uns heute und vergib uns unsere Schuld, wie auch wir vergeben unseren Schuldigern. Und führe uns nicht in Versuchung, sondern erlöse uns von dem Bösen. Denn dein ist das Reich und die Kraft und die Herrlichkeit in Ewigkeit. Amen.

0: Wenn Sie möchten, dürfen Sie jetzt mitbeten. Vater unser im Himmel, geheiligt werde dein Name, dein Reich komme, dein Wille geschehe, wie im Himmel, so auf Erden. Unser tägliches Brot gib uns heute und vergib uns unsere Schuld, wie auch wir vergeben unseren Schuldigern. Und führe uns nicht in Versuchung, sondern erlöse uns von dem Bösen. Denn dein ist das Reich und die Kraft und die Herrlichkeit in Ewigkeit. Amen.
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Für viele steht außer Frage, dass körperliches Training gut ist. Fitness und Sport sind positiv besetzt. Ob nun aktiv oder passiv, es gibt Bewunderer und Aktivisten. Nicht nur dem Körper wird Aufmerksamkeit geschenkt, auch dem Denken. Unser ganzes Bildungssystem zielt darauf ab, junge Menschen für das Leben und den Beruf fit zu machen. Das ist uns so selbstverständlich, dass keiner es wirklich in Frage stellt. Und es wäre fatal, wenn wir es tun würden. Doch wie ist es neben unserem Körper und unserem Denken mit unserer Seele? Wie ist es mit unserem Charakter, der daraus erwächst? Findet hier nicht eine verhängnisvolle Vernachlässigung statt? Mich beschäftigt sehr ein Wort von Paulus in 1. Timotheus 4, Vers 7 und 8. Dort lesen wir: Übe dich selbst aber in der Frömmigkeit, denn die leibliche Übung ist wenig Nütze. Aber die Frömmigkeit ist zu allen Dingen Nütze und hat die Verheißung dieses und des zukünftigen Lebens. Liebe Hörer, das Wort Frömmigkeit stand früher einmal hoch im Kurs. Heute dagegen verbinden viele damit eher die Vorstellung von einer weltabgewandten Lebensweise, die im Verdacht steht, sich nicht den wirklichen Fragen des Lebens zu stellen. Um solche Frömmelei geht es Paulus keineswegs. Es geht bei dieser Frömmigkeit oder Gottesfurcht, wie andere übersetzen, um eine Haltung, die Gott ehrt, und um einen Lebensstil, der daraus erwächst. Es geht also gerade nicht um Rückzug, sondern um solch eine Hinwendung zu Gott, die uns fähig macht, in dieser Welt zu leben. Deshalb spricht Paulus hier nicht nur von der Verheißung des zukünftigen Lebens, sondern auch von der Verheißung für dieses Leben, das wir jetzt hier auf dieser Erde in dieser Zeit leben. Frömmigkeit in diesem Sinne macht uns erst recht fähig, uns den realen Bedingungen zu stellen, mit den Menschen umzugehen, mit denen wir es im Alltag zu tun haben. Nun scheint es allerdings ein befremdlicher Gedanke zu sein, dass man Frömmigkeit einüben könne. Ist das nicht Herzenssache? Entweder ist diese Glaubenshaltung da oder nicht? Sicher, wer nicht durch Jesus Christus in eine Beziehung mit Gott gekommen ist, kann nichts einüben. Wie könnte ich eine Beziehung pflegen, in die ich noch gar nicht eingetreten bin? Sonst ergeht es uns wie jenem Pharisäer, der zwar sagen konnte, ich faste zweimal in der Woche, ich verzehnte alles, was ich erwerbe, aber der mit diesen Gewohnheiten mit sich alleine bleibt. Wer mit seinen geistlichen Übungen Gott beeindrucken will, hat sie gehörig missverstanden. Oder wie jemand treffend sagte, wenn eine geistliche Methode, eine geistliche Übung selbst zum Königsweg wird und nicht nur zum König führen will, dann wird es grundsätzlich gefährlich für den Glauben. Wer allerdings den Herrn kennt und sich ihm anvertraut hat, wünscht sich sehr, zu seiner Ehre da zu sein und zu seiner Ehre zu leben. Doch geschieht das meiner Erfahrung nach nicht aus dem Stand heraus. Oder wie geht es Ihnen, liebe Hörer? Können Sie aus dem Stand heraus geduldig sein, wenn andere Fehler machen? Können Sie gleich andere segnen, ohne sich rächen zu wollen? Finden Sie leicht in die Stille vor Gott, um in dieser lauten Welt auf Gott zu hören? Haben Sie schon einmal versucht zu fasten? Und wie geht es mit dem Beten? Die Jünger fragten Jesus, lehre uns beten. Oder wie ist es mit der Gastfreundschaft? Wir könnten jetzt jeden Punkt in der Bergpredigt durchgehen. Sie merken wahrscheinlich, dass vieles einfach nicht schon dadurch gelingt, dass Sie es gut und richtig finden und eigentlich auch wollen. Es muss eingeübt werden. Das ist völlig normal und etwas Gutes. So wird von Samuel gesagt, Samuel nahm immer mehr zu an Alter und Gunst bei dem Herrn und bei den Menschen. Mit zunehmendem Alter entwickelte er sich in seiner Beziehung zu Gott und zu den Menschen. Das ist eine so gute und normale Entwicklung, dass es selbst von Jesus gesagt wird in Lukas 2, Vers 52. Jesus nahm zu an Weisheit, Alter und Gnade bei Gott und den Menschen. Obwohl Jesus ohne Sünde und somit seinem Vater völlig gehorsam war, lernte er mit jeder neuen Herausforderung seiner Abhängigkeit von Gott und seiner Liebe zu den Menschen eine konkrete Gestalt zu geben. Wenn Jesus und ein Samuel dies erlebten, wie viel mehr wir. Wir befinden uns hoffentlich in einem ständigen Veränderungsprozess, in dem wir wachsen, dazulernen und uns weiterentwickeln. Es geht also um eine intensive Offenheit gegenüber Gott und auch um eine neue Zuwendung zu Menschen. Das gelingt nicht ohne Übung, nicht ohne Training.
Das wird auch allein schon dadurch deutlich, dass die Christen im Neuen Testament Jünger genannt werden, also als Lernende gesehen werden, die sich auf einem Weg befinden. Sie sind Nachfolger und Nachfolger müssen Schritte auf dem Weg tun. Wer meint, darauf verzichten zu können, der behauptet im Grunde, dass geistliches Wachstum ganz von selbst geschieht. Doch das ist offensichtlich nicht so. Gott nimmt uns ernst und bezieht uns völlig mit ein in unserer Entwicklung. Nun mag jemand einwenden, dass doch die Erlösung und ein neues Leben ein Geschenk sei und wir gerade dazu nichts beitragen können. Warum sollte ich mich dann noch bemühen und mich für eine Weiterentwicklung einsetzen? Liebe Hörer, hier liegt ein weit verbreitetes Missverständnis vor. Wenn wir uns mühen und anstrengen, um uns damit die Gunst Gottes verdienen zu wollen, dann betrügen wir uns selbst. Das ewige Leben können wir uns nicht erwerben durch unsere guten Taten. Glücklicherweise nicht. Doch wenn das neue Leben ein Geschenk ist, dann soll ich genau dieses Geschenk entfalten. Ich mache mir das gerne an einem Bild klar. Nehmen wir an, Sie bekommen einen Bauernhof mit einem großen Viehbestand und vielen Feldern geschenkt. Nun könnten Sie sich mit Traktorfahren vergnügen und sich über einige Wochen, vielleicht auch Monate, ohne einen Supermarkt zu betreten, ernähren. Sie leben vom Geschenkten. Doch das allein ist nicht der Sinn eines Bauernhofes. Dort soll gearbeitet werden und die Tiere wollen versorgt und die Felder bestellt werden. Nun, so gehen wir mit solch einem Geschenk richtig um. Gott hat uns reich beschenkt. Doch gerade weil wir so reich beschenkt sind, sollen wir damit in dankbarer Verantwortung umgehen. Und so kann die Bibel in einem positiven Sinne von Mühe, von Arbeit und von guten Werken reden. Liebe Hörer, Ihr Leben ist so wertvoll, dass Sie es gestalten sollten. Wenn Sie mit dem von Gott Geschenkten aktiv etwas machen, dann haben Sie eine großartige, umfassende Verheißung. Sie bezieht sich auf das zukünftige Leben, aber auch auf das gegenwärtige Leben. Denn die Frömmigkeit ist zu allen Dingen Nütze und hat die Verheißung dieses und des zukünftigen Lebens. Es ist heute oft von gelingendem Leben die Rede. Hier liegt der Schlüssel dazu. Dazu brauchen wir geübte Sinne. Im Hebräerbrief, Kapitel 5, Vers 14 steht einmal: Feste Speise aber ist für die Vollkommenen, die durch den Gebrauch geübte Sinne haben. Ein Mensch entwickelt sich vom Baby zum Erwachsenen und diese Entwicklung erfordert ständig Übung, so dass es bei vielen Dingen gar keines langen Überlegens mehr bedarf. Oftmals müssen wir dabei über unsere Wohlfühlzone hinausgehen. Auch da gilt, was in Hebräer 12, Vers 11 steht. Wenn sie da ist, scheint sie uns nicht Freude, sondern Leid zu sein. Danach aber bringt sie als Frucht denen, die dadurch geübt sind, Frieden und Gerechtigkeit. Wer sich darin übt, regelmäßig auf Gott zu hören, mit ihm betend im Gespräch zu sein, anderen ohne Dank zu dienen oder sich demütig in eine Gemeinschaft einzuordnen, mag nicht immer Spaß dabei empfinden, aber es wird reiche Frucht für sein Leben tragen. Jemand hat einmal gesagt, wir beklagen uns einerseits darüber, dass die Menschen nicht belastungsfähig genug seien und wenden uns gleichzeitig gegen ein Training, das zum Ziel hat, uns belastungsfähiger zu machen. Liebe Hörer, nehmen Sie die Herausforderung an, in dieses geistliche Training einzutreten, das Sie belastungsfähiger macht und Ihr Leben bereichert. Vielleicht werden Sie zunächst gar nicht einen Fortschritt merken. Dagegen werden andere es sehr wohl merken. Sie brauchen sich dafür nicht in ein Kloster zurückziehen, sondern mitten in Ihrem Alltag dürfen Sie den Umgang mit Gott praktizieren. Und mögen die Freiräume zum Stillwerden vor Gott auch kurz sein, sie werden zur Quelle für ein bereichertes Leben werden. Vielleicht beginnen Sie dieses Training mit einem schlichten Gebet, so wie es der König Salomo tat. Herr, neige mein Herz zu dir, dass ich wandle in deinen Wegen. Amen.

Liebe Zuhörer, danke, dass Sie eingeschaltet und zugehört haben. Vielleicht befinden Sie sich gerade in einer schwierigen Lage. Sie sind gesundheitlich schwer angeschlagen. Vielleicht müssen Sie sogar das Bett hüten. In den Tagen der Krankheit fühlt man sich niedergeschlagen, depressiv, einsam und hilflos. Die Geduld wird oft auf eine harte Probe gestellt. Ob Gott wohl Gebete erhört? 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Er ist da. Er wartet nur darauf, dass Sie sich ihm zuwenden, und er ist zum Helfen stets bereit. Die Hand des Heilands ist immer nach uns ausgestreckt. Schreiben Sie uns. 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Ich wünsche Ihnen von Herzen den Frieden Gottes und seine Bewahrung in diesen Tagen der Not.

0: Wenn Sie möchten, dürfen Sie jetzt mitbeten. Vater unser im Himmel, geheiligt werde dein Name, dein Reich komme, dein Wille geschehe wie im Himmel, so auf Erden. Unser tägliches Brot gib uns heute und vergib uns unsere Schuld, wie auch wir vergeben unseren Schuldigern. Und führe uns nicht in Versuchung, sondern erlöse uns von dem Bösen. Denn dein ist das Reich und die Kraft und die Herrlichkeit in Ewigkeit. Amen.
1: 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Nun spricht zu Ihnen Rudi Joas. Ich bin zutiefst davon überzeugt, dass weder der einfache noch der geniale Denker die Theorie für wahr hält, dass Präzision oder Ordnung durch Zufall entstand. Warum aber vertritt man diese unbeweisbare und unmögliche Theorie? Weil man einen Schöpfergott nicht will, und darum darf es ihn nicht geben. Aber gibt es ihn deswegen wirklich nicht, weil ich winziger Mensch seine Existenz leugne? Wie lächerlich ist dieser Gedanke. Leugne ich ihn aber, dann bleibt mir nur der eine Ausweg, der Zufall.

ist der Schöpfer. Dann wäre der Zufall vernünftiger als alle Menschen zusammen. Das darf doch wohl nicht wahr sein. Die heutige Botschaft überschreibe ich deshalb mit der Frage: Der Zufall ist der Schöpfer? Auf diese Frage kann man überzeugend antworten: Nein, niemals. Und auf Dauer wird sich zeigen, dass dieser Gedanke unhaltbar ist. Die Bibel beginnt mit der Aussage: Im Anfang schuf Gott die Himmel und die Erde, und die Erde war wüst und leer, und Finsternis war über der Tiefe, und der Geist Gottes schwebte über den Wassern. Liebe Hörerinnen und Hörer, dieses einleitende Wort der Heiligen Schrift versetzt uns in die Gegenwart dessen, der die unerschöpfliche Quelle aller Macht und aller wahren Segnungen ist. Man findet hier keine ausführlichen Beweise für die Existenz Gottes. Das hat Gott gar nicht nötig. Gott offenbart sich selbst. Er macht sich bekannt in seinem Schöpfungswerk. Die Himmel erzählen die Herrlichkeit Gottes und die Ausdehnung verkündet seiner Hände Werk. So lesen wir es im Psalm 19, Vers 1. Groß und wunderbar sind deine Werke, Herr, Gott, Allmächtiger. So heißt es in Offenbarung 15, Vers 3. Nur ein Ungläubiger oder ein Gottesleugner kann nach Beweisen für die Existenz dessen suchen, der durch das Wort seines Mundes Welten schuf und der sich selbst als der Allweise, der Allmächtige, der ewige Gott zu erkennen gegeben hat. Wer außer Gott vermochte, etwas aus dem Nichts zu schaffen? Hebt zur Höhe eure Augen empor und seht, wer hat diese da geschaffen? Er, der ihr Heer herausführt nach der Zahl, ruft sie alle mit Namen. Wegen der Größe seiner Macht und der Stärke seiner Kraft bleibt keines aus. So lesen wir es im Propheten Jesaja, Kapitel 40, Vers 26. Alle Götter der Völker sind nichts, der Gott der Bibel aber hat die Himmel gemacht. Im Buch Hiob, Kapitel 38, Vers 41 lesen wir, wie Gott sich selbst in erhabenen Worten auf das Werk der Schöpfung beruft, als eines unwiderlegbaren Beweises für seine Existenz und unumschränkte Oberhoheit. Während diese Berufung einerseits dem Verstand die Allmacht Gottes vorstellt, berührt sie andererseits unsere Herzen durch die Herablassung, die sich in ihr offenbart. Die Majestät und Liebe, die Macht und zärtliche Güte, alles ist göttlich. Und die Erde war wüst und leer, und Finsternis war über der Tiefe. Das war in Wahrheit ein Schauplatz, auf dem niemand als nur Gott allein wirken konnte. Der Mensch hat sich in seinem Stolz und der Überheblichkeit seines Herzens nur zu bereit gezeigt, in anderen und weit höheren Wirkungskreisen Gott hemmend in den Weg zu treten. In der vor uns liegenden Szene aber hatte der Mensch noch keinen Platz, bis auch er, wie auch alles andere, Gegenstand der schöpferischen Macht Gottes wurde. Gott war allein in der Schöpfung. Er brauchte keine Helfer und keinen Berater. Er schaute aus seiner ewigen Wohnstätte des Lichts herab auf die Wüstenei und erblickt in ihr einen Ort, wo seine wunderbaren Pläne und Ratschlüsse zur Ausführung kommen sollten und wo die zweite Person der ewigen Gottheit leben, wirken, zeugen, bluten und sterben sollte, um dann angesichts der gesamten Schöpfung die herrlichen Vollkommenheit der Gottheit zur Schau zu stellen. Überall herrschten Finsternis und Unordnung. Aber der Gott der Bibel ist ein Gott des Lichts, der Liebe und der Ordnung. Gott ist Licht und gar keine Finsternis ist in ihm. So lesen wir es im 1. Johannesbrief, Kapitel 1, Vers 5. Finsternis und Unordnung können in seiner Gegenwart nicht bestehen, egal, ob wir sie von einem natürlichen, sittlichen, geistigen oder geistlichen Standpunkt aus betrachten.
und der Geist schwebte über den Wassern. Er schwebte prüfend über dem Schauplatz seines zukünftigen Wirkens. Das war wirklich ein finsterer Schauplatz. Ein Schauplatz, der für den Gott des Lichts und Lebens einen unbegrenzten Raum zum Wirken bot. Er allein konnte diese Finsternis erleuchten, Leben hervorbringen, Ordnung an die Stelle von Chaos setzen und zwischen den Wassern eine Ausdehnung schaffen, in der sich das Leben ohne Todesfurcht ausbreiten und entfalten konnte. Das waren in der Tat Unternehmungen, die Gottes würdig waren. Und Gott sprach: Es werde Licht. Und es ward Licht. Wie einfach und doch so göttlich. Denn er sprach und es war, er gebot und es stand da. Der Unglaube mag fragen: Wie, wo, wann? Und die Antwort lautet: Durch Glauben verstehen wir, dass die Welten durch Gottes Wort bereitet worden sind, so dass das Sichtbare nicht aus Erscheinendem geworden ist. Hebräer 11, Vers 3. Das befriedigt ein Herz, das sich belehren lassen will. Die Weisheit der Welt wird darüber verächtlich lächeln und es als Dummheit oder blinde Leichtgläubigkeit abtun. Wir leben in einem sogenannten aufgeklärten Jahrhundert der Weltgeschichte, in dem die unzähligen technischen Entwicklungen uns mit Tatsachen vertraut gemacht haben, von denen die Schreiber der Heiligen Schrift nichts wussten. Was für eine Weisheit, was für eine Gelehrsamkeit, so denkt die Welt. Dabei sollten wir besser sagen, welche Torheit. Was für ein Unsinn, was für ein Unvermögen, den Inhalt und die Absicht der Heiligen Schrift zu verstehen. Ganz bestimmt ist es nicht Gottes Absicht, uns zu Stern- oder Erdkundigen auszubilden oder uns mit Details zu beschäftigen, die das Mikroskop und Fernrohr jedem Schüler vor die Augen bringt. Sein Ziel ist es immer, uns in seine Gegenwart zu führen, und zwar als Anbeter, deren Herz und Verstand durch sein heiliges Wort belehrt und richtig geleitet wird. Doch das genügt den meisten Philosophen nicht. Nein, sie verachten das, was sie als gewöhnlich und engherzige Vorurteile eines tief bibelgläubigen Menschen bezeichnen und ergreifen stattdessen die Fernrohre und untersuchen damit das Universum. Oder sie steigen hinab in die geheimnisvollen Tiefen des Mikrokosmos, um durch ihre Forschungen Gründe zu finden, die es ihnen ermöglicht, die einfache Schlichtheit der göttlichen Erklärungen in der Heiligen Schrift in Frage zu stellen. Mit solchen Zielsetzungen der fälschlich sogenannten Kenntnis haben wir nichts gemein. Der wiedergeborene Christ glaubt, dass alle wahren Entdeckungen, seien es die am Himmel, die auf der Erde oder die unter dem Wasser, mit den Aussagen der Bibel stets im Einklang stehen. Jeder, der die Heilige Schrift liest und sich unter sie beugt, wird widersprüchliche Gedanken ablehnen. Das gibt dem Herzen große Ruhe und tiefen Frieden in einer Zeit der Spekulationen und hochtrabenden Theorien, die leider nur zu oft zu Vernunftglauben oder gar zu ausgeprägtem Unglauben führen. Wer dem lebendigen, heiligen Schöpfergott naht, muss glauben, dass er ist. Dann wird dieser Gott denen, die ihn suchen, ein Belohner sein. Gott liebt dich. Er hat dir in seinem geliebten Sohn die Retterhand gereicht. Wegen deiner Sünde musste er am Kreuz auf Golgatha sterben. Wenn du ihm heute deine Sünde und deine Lebensschuld bekennst und dich von ihr abwendest, wirst du von Gott mit ewigem Leben beschenkt. Dann bekommst du eine ganz neue Sicht für die göttliche Wirklichkeit. Ziehst du es aber vor, weiter dem Geist dieser immer gottloseren Welt zu folgen, dann bleibst du verfinstert am Verstand, in Trugschlüssen stecken, und du lebst am wahren, ewigen Leben vorbei. Das einzig wahre Leben heißt Jesus Christus. Und ich frage dich, ist er wirklich dein persönlicher Herr?
Wenn nicht, wird er zwangsläufig, ohne dass du es ändern kannst, irgendwann dein zukünftiger Richter sein. Willst du das? Ich hoffe nicht, und ich lade dich ein, heute zu ihm zu kommen. Wir wollen beten. Herr Jesus, ich komme heute zu dir, um dir zu danken, dass du die Schöpfung so wunderbar bereitet hast, damit jeder, der will, deine Hand hinter allem erkennen kann. Ich bitte für alle meine Zuhörer um deinen reichen Segen. Amen.

Liebe Zuhörer, ältere Menschen mussten in ihrem Leben schon sehr viele Veränderungen verarbeiten. Dafür gebührt ihnen tiefer Respekt. Aber nicht alle kommen damit in gleicher Weise zurecht und manche Senioren ziehen sich irgendwann innerlich zurück. 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Ich wünsche Ihnen Gottes reichen Segen und seine Bewahrung in allen Situationen Ihres Lebens.

Wenn Sie möchten, dürfen Sie jetzt mitbeten. Vater unser im Himmel, geheiligt werde dein Name, dein Reich komme, dein Wille geschehe, wie im Himmel, so auf Erden. Unser tägliches Brot gib uns heute und vergib uns unsere Schuld, wie auch wir vergeben unseren Schuldigern. Und führe uns nicht in Versuchung, sondern erlöse uns von dem Bösen. Denn dein ist das Reich und die Kraft und die Herrlichkeit in Ewigkeit. Amen.

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